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1: Harry Styles, American Girls.

0: Genießt diese Gelassenheit, genau das bringt euch wieder Einklang.
1: Löwe.
0: Bewegung ist heute der Schlüssel zu guter Laune, ob Sport oder Spaziergang. Hauptsache, ihr kommt raus.
1: Jungfrau.
0: Ein gutes Gespür für Geld zahlt sich aus. Ihr trefft clevere Entscheidungen und fühlt euch sicherer.
1: Waage.
0: Ihr seid bestens gelaunt und steckt andere mit eurer positiven Art an. Perfekt für gemeinsame Stunden.
1: Skorpion.
0: Eine innere Unruhe macht sich bemerkbar. Nehmt euch Zeit und lasst euch Gedanken freiziehen.
1: Schütze.
0: In der Liebe läuft es rund, ihr fühlt euch verstanden und genießt die Nähe zu einem besonderen Menschen.
1: Steinbock.
0: Der Alltag geht euch leicht von der Hand, ihr nutzt den Flow und erledigt sogar Dinge, die ihr lange aufgeschoben habt.
1: Wassermann.
0: Gefühle kommen stärker hoch als sonst, hört auf euer Bauchgefühl und nehmt euch ernst.
1: Fische.
0: Im Job denkt ihr über neue Wege nach, erste Ideen fühlen sich stimmig an, bleibt dran. 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
1: Ich bin Ursula Winkler. In der Ukraine und in Russland läuft inzwischen die Zeit, in der eine von US-Präsident Trump vermittelte dreitägige Waffenruhe greifen soll. Dabei war nicht sofort klar, ob die Kampfhandlungen tatsächlich bereits eingestellt wurden. Trump hatte die Waffenruhe und einen Gefangenenaustausch unerwartet und sehr knapp vorher angekündigt.
2: Trump hatte die Präsidenten der Ukraine und Russland, Zelensky und Putin, jeweils persönlich um die Waffenruhe gebeten. Er sei sehr froh, dass sie zugestimmt hätten, schrieb Trump. Hoffentlich sei dies der Anfang vom Ende eines sehr langen und tödlichen Krieges. Die Verhandlungen für ein endgültiges Kriegsende gingen weiter. Jeden Tag käme man näher ans Ziel, meinte Trump. Tatsächlich aber waren die Verhandlungen zuletzt in Stocken geraten. Tina Eck, USA.
1: Nach dem vorläufigen Aus der Entlastungsprämie durch den Bundesrat hält Finanzminister Klingbeil an Finanzhilfen für die Bürger fest. Man werde mit den Bundesländern weiter im Gespräch bleiben, sagte er bei einem Besuch in Kanada. Die Länderkammer hatte die geplante steuerfreie Beschäftigtenprämie von 1.000 Euro gestoppt.
3: Wir haben als Bundesregierung für diese Entlastungsprämie geworben und wir sind uns auch einig, dass wir etwas für die Menschen machen wollen. Und dieser Weg wird weitergehen. Nochmal, die Hand ist ausgestreckt. Das Ziel muss doch sein, dass man sich da jetzt nicht im Klein-Klein zerlegt, sondern dass man jetzt schnell an die Bürgerinnen und Bürger ein Signal sendet. Wir wollen euch unterstützen mit den Ländern, mit den Arbeitgebern, mit den Gewerkschaften zusammen. Müssen Lösungen gefunden werden. Das steht für mich im Mittelpunkt.
1: Finanzminister Klingbeil. Bundesumweltminister Schneider bereitet ein Verbot von Einweg-E-Zigaretten vor. Er werde noch in diesem Jahr ein entsprechendes Gesetz vorlegen. Die Einweggeräte sollen dann in Deutschland nicht mehr verkauft werden dürfen. Schneider begründete das angestrebte Verbot mit der Gefahr von Bränden, die von den Einweg-E-Zigaretten ausgehen. Sie würden häufig einfach über den Hausmüll entsorgt und führten dann zu Bränden in den Müllentsorgungsanlagen. Nachfüllbare Geräte sollen von dem geplanten Verbot nicht betroffen sein. Zum Fußball. Borussia Dortmund hat sich am Abend vorzeitig die Vizemeisterschaft in der Bundesliga gesichert. Der BVB gewann zu Hause mit 3:2 gegen Eintracht Frankfurt. Die Hessen müssen um die Qualifikation für den Europacup fürchten.
4: Ostseewelle läuft und wir haben den Blick aufs Wetter für euch. Aktuell eine meist unbewölkte Nacht, aber es ist ganz schön kalt. Die nächtlichen Tiefstwerte gehen runter bis auf 1 Grad. Im Laufe des Samstags heute wird es aber wieder richtig herrlich. Sonne satt, kaum eine Wolke am Himmel bei Temperaturen bis zu 19 Grad. Der Zwei-Tage-Trend, morgen am Sonntag, sieht auch noch ganz gut aus. Trockener Mix aus Sonne und Wolken bei Top-Temperaturen bis zu 20 Grad. Und übermorgen am Montag, da regnet es sich dann wieder aus. Sonne dann wieder eher die Ausnahme bei 16 Grad maximal.
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1: Ich bin Ursula Winkler. In der Ukraine und in Russland läuft inzwischen die Zeit, in der eine von US-Präsident Trump vermittelte dreitägige Waffenruhe greifen soll. Dabei war nicht sofort klar, ob die Kampfhandlungen tatsächlich bereits eingestellt wurden. Trump hatte die Waffenruhe und einen Gefangenenaustausch unerwartet und sehr knapp vorher angekündigt. In Moskau ist heute die traditionelle Militärparade zum Tag des Sieges der Sowjetunion über Hitler-Deutschland geplant. Nach dem überraschenden Nein des Bundesrats zur geplanten steuerfreien Entlastungsprämie will die Bundesregierung jetzt nach Lösungen suchen. Sie hält weiter an dem Plan fest, Beschäftigte wegen der hohen Energiepreise zusätzlich zu entlasten.
2: Die Bundesregierung bedauert das Nein des Bundesrats und will jetzt zusammen mit den Ländern nach einer Lösung suchen. Vor allem die SPD hält aber weiter an der Prämie fest und sagt, die 1.000 Euro wären für Millionen Beschäftigte ein wichtiges Zeichen gewesen. Das sieht auch der Sozialverband Deutschland so. Gerade bei den aktuell hohen Alltagskosten wie Mobilität oder Energie hätte das vielen Menschen wirklich geholfen, heißt es. Ob und wann die Prämie am Ende jetzt kommt, wird sich erst noch zeigen. Zoe Tassovali, Nachrichtenredaktion.
1: Das US-Verteidigungsministerium hat damit begonnen, neue Akten zu UFOs zu veröffentlichen. Es sei die erste Veröffentlichung bisher geheimer Akten zu nicht identifizierten anomalen Phänomenen. Das teilte das Pentagon in Washington mit.
3: Auf der Pentagon-UFO-Webseite sind nun rund 160 Dateien über außerirdische Phänomene für jedermann zugänglich. Es gibt viele Schwarz-Weiß-Aufnahmen von unbekannten Flugobjekten, viele davon auch schon ziemlich alt. Das amerikanische Volk solle sich selbst ein Bild davon machen, was man an nicht identifizierten Luftphänomenen, Flugobjekten und möglichem außerirdischen Leben über die Jahre gesammelt habe, erklärte Präsident Trump und wünschte viel Spaß dabei. Neben dem Pentagon sind auch die NASA, das FBI und verschiedene Geheimdienste an der UFO-Dokumentation beteiligt. Tina Eck, USA.
1: Zum Fußball. Borussia Dortmund hat sich am Abend vorzeitig die Vizemeisterschaft in der Bundesliga gesichert. Der BVB gewann zu Hause mit 3:2 gegen Eintracht Frankfurt. Die Hessen müssen nun um die Qualifikation für den Europacup fürchten.
4: Einen wunderschönen guten Morgen. Ihr hört Ostseewelle mit dem Wetter. Wir hatten gerade eine sternklare Nacht hinter uns und langsam aber sicher geht ja aber auch die Sonne wieder auf in ganz Mecklenburg-Vorpommern. Es ist aber noch ein bisschen kalt. Die Temperaturen heute Nacht knapp über dem Gefrierpunkt, 1 Grad Minimum. Das wird im Laufe des Samstags heute aber wieder viel besser. Temperaturen dann bis zu 19 Grad rauf. Und dazu gibt es Sonne satt. Der Zwei-Tage-Trend, morgen am Sonntag, dann schon wieder etwas bewölkter. Es bleibt aber erstmal überwiegend sonnig und auch trocken bei bis zu 20 Grad. Und übermorgen am Montag dann wieder richtiges Montagswetter, grau und nass, bei Temperaturen bis zu 16 Grad.
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1: Das sind Jennifer Lopez und David Guetta mit Save Me Tonight.

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1: Ich bin Ursula Winkler. In der Ukraine und in Russland läuft inzwischen die Zeit, in der eine von US-Präsident Trump vermittelte dreitägige Waffenruhe greifen soll. Dabei war nicht sofort klar, ob die Kampfhandlungen tatsächlich bereits eingestellt wurden. Trump hatte die Waffenruhe und einen Gefangenenaustausch unerwartet und sehr knapp vorher angekündigt. In Moskau ist heute die traditionelle Militärparade zum Tag des Sieges der Sowjetunion über Hitler-Deutschland geplant. Die umstrittene Riester-Rente bekommt einen Nachfolger. Der Bundesrat hat neue Regeln für die staatlich geförderte private Altersvorsorge beschlossen. Ziel ist es, wieder mehr Menschen zum privaten Sparen für die Rente zu motivieren.
2: Neu ist vor allem, Sparer können künftig selbst entscheiden, wie viel Risiko sie eingehen wollen. Es gibt sichere Modelle mit vollständiger Garantie, aber auch Varianten mit weniger Absicherung und dafür höheren Renditechancen. Der Staat unterstützt das Ganze weiter mit Zuschüssen. Besonders Familien profitieren zusätzlich über Kinderzulagen. Auch Selbstständige können die staatlich geförderte Altersvorsorge nutzen. Hintergrund ist die Sorge, dass die gesetzliche Rente allein für viele Menschen später nicht mehr reichen wird. Zoe Tassovali, Nachrichtenredaktion.
1: Aus Protest gegen eine mögliche Rückkehr zur Wehrpflicht sind bundesweit Zehntausende Schülerinnen und Schüler auf die Straße gegangen. Unter dem Motto Schulstreik gegen die Wehrpflicht gab es in vielen Städten Demonstrationen. Die Bundeswehr hat derweil bereits erste Rekruten gewonnen, wie das Verteidigungsministerium mitteilte.
3: Seit Januar fragt die Bundeswehr 18-Jährige aktiv, ob sie Lust hätten auf einen Wehrdienst. Über 200.000 Briefe wurden schon verschickt. Junge Männer müssen antworten, Frauen können es freiwillig tun und das machen bislang nur sehr wenige. Die Quote liege bei nur rund 3%. Von den angeschriebenen Männern hätten etwa 86% den Fragebogen fristgerecht beantwortet. Diejenigen, die nicht reagieren, bekommen eine Erinnerung. Wer sich weiter nicht rührt, dem droht ein Bußgeld von 250 Euro. Thomas Bremser, Nachrichtenredaktion.
1: Zum Fußball. Borussia Dortmund hat sich am Abend vorzeitig die Vizemeisterschaft in der Bundesliga gesichert. Der BVB gewann zu Hause mit 3:2 gegen Eintracht Frankfurt. Die Hessen müssen um die Qualifikation für den Europacup fürchten.
4: Einen wunderschönen guten Morgen. Ihr hört Ostseewelle mit dem Wetter. Wir hatten gerade eine sternklare Nacht hinter uns und langsam aber sicher geht ja aber auch die Sonne wieder auf in ganz Mecklenburg-Vorpommern. Es ist aber noch ein bisschen kalt. Die Temperaturen heute Nacht knapp über dem Gefrierpunkt, 1 Grad Minimum. Das wird im Laufe des Samstags heute aber wieder viel besser. Temperaturen dann bis zu 19 Grad rauf. Und dazu gibt es Sonne satt. Der Zwei-Tage-Trend, morgen am Sonntag, dann schon wieder etwas bewölkter. Es bleibt aber erstmal überwiegend sonnig und auch trocken bei bis zu 20 Grad. Und übermorgen am Montag dann wieder richtiges Montagswetter, grau und nass, bei Temperaturen bis zu 16 Grad.
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1: Holly Humberstone, To Love Somebody.

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2: Mit 5 Jahren fand sich der kleine Ansgar plötzlich mitten im Klosterleben wieder. Dass er später als Apostel des Nordens in die Geschichtsbücher eingehen würde, wusste er da noch nicht.
3: Meine Mutter ist früh gestorben, also haben sie mich ins Kloster Corvey gebracht. Da bin ich zwischen Mönchen, vielen Büchern und vielen Gebeten groß geworden. Als ich etwas älter war, hatte ich dann eine Vision. Da hat eine Stimme zu mir gesagt: Geh hin und mit der Krone des Martyriums wirst du zu mir zurückkehren. Das war irgendwie komisch, hat mich aber nie wieder losgelassen.
2: So richtig gepackt hat ihn das sogar. Er ist Lehrer geworden, dann Missionar und Bischof. Seine Lebensaufgabe: den Menschen im Norden das Christentum bringen.
3: Dafür bin ich viel gereist. 826 zum ersten Mal nach Hamburg. Das war eine kleine Holzsiedlung an der Elbe. Da habe ich die erste Kirche der Stadt gebaut. Ich bin weiter nach Heiterbu und Ribbe. Auf dem Weg nach Birka wurde mein Schiff überfallen. Also ging ich zu Fuß weiter. Ein paar Christen gab es da schon, aber noch keine Gemeinde. Die habe ich gegründet und wir haben eine Kapelle gebaut.
2: Ansgar kehrte nach Hamburg zurück. Doch 845 plünderten die Wikinger die Stadt und zerstörten alles. Die Kirche, die Bibliothek.
3: Mit ein paar Reliquien bin ich nach Bremen geflohen. Da lief es dann gut. Ich wurde Erzbischof, habe Krankenhäuser gegründet, mich für Sklaven eingesetzt und mit den Menschen gebetet.
2: Was für eine Lebensgeschichte, voller Mut und Hoffnung. Deswegen ist Ansgar bis heute bekannt und wird als Apostel des Nordens und Brückenbauer zwischen den Welten nicht vergessen. Aus der Ostseewelle Kirchenredaktion, Christina Tesch.

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7: Oh. Ich bin Katrin Müller. In Russland und der Ukraine läuft inzwischen die Zeit, in der eine von US-Präsident Trump vermittelte dreitägige Waffenruhe greifen soll. Aber noch ist nicht klar, ob die Kampfhandlungen wirklich eingestellt wurden. Trump hatte die Waffenruhe und einen Gefangenenaustausch unerwartet und sehr knapp vorher angekündigt.
8: Trump hatte die Präsidenten der Ukraine und Russlands, Zelensky und Putin, jeweils persönlich um die Waffenruhe gebeten. Er sei sehr froh, dass sie zugestimmt hätten, schrieb Trump. Hoffentlich sei dies der Anfang vom Ende eines sehr langen und tödlichen Krieges. Die Verhandlungen für ein endgültiges Kriegsende gingen weiter, jeden Tag käme man näher ans Ziel, meinte Trump. Tatsächlich aber waren die Verhandlungen zuletzt in Stocken geraten. Aus den USA, Tina Eck.
7: Das von einem Hunter-Virus-Ausbruch betroffene Kreuzfahrtschiff Hondius soll voraussichtlich morgen auf Teneriffa ankommen. Das teilte der Veranstalter mit. Die Planungen für die Ankunft inklusive Untersuchungen und Quarantäneprozeduren würden von verschiedenen Organisatoren verantwortet, darunter von der Weltgesundheitsorganisation. Der Betreiber erklärte, derzeit zeige niemand an Bord Symptome. Die WHO sprach von 6 bestätigten Hunter-Virus-Fällen und 2 Verdachtsfällen. 3 dieser 8 Personen sind gestorben. Wegen drohender Lücken in der Kerosinversorgung warnt die Arbeitsgemeinschaft Deutscher Verkehrsflughäfen vor möglichen Flugstreichungen und Preiserhöhungen. Hauptgeschäftsführer Ralf Beisel rechnete bei der Welt am Sonntag mit Streichungen, vor allem bei Low-Cost-Airlines und touristisch weniger bedeutsamen Zielen.
9: Aktuell schaffen es viel weniger Öltransporte durch die Straße von Hormuz. Die Kerosinpreise seien seit mehr als 2 Monaten doppelt so hoch wie vor dem Iran-Krieg, sagt Verbandschef Beisel. Er rechnet nicht damit, dass sie bald wieder sinken. Aber zu diesen Preisen rechnen sich viele Flüge für die Airlines nicht mehr. Der Verband geht davon aus, dass einige Ziele ganz gestrichen werden, andere seltener angeflogen werden und zu höheren Preisen. Im besten Fall bleiben in diesem Jahr die Passagierzahlen dem Verband nach gleich. Im schlimmsten Szenario müssen an den deutschen Airports Millionen Flüge gestrichen werden. Ursula Winkler, Nachrichtenredaktion.
7: Zum Fußball. Borussia Dortmund hat sich am Abend vorzeitig die Vizemeisterschaft in der Bundesliga gesichert. Der BVB gewann zu Hause mit 3:2 gegen Eintracht Frankfurt. Die Hessen müssen um die Qualifikation für den Europacup fürchten.
10: In Hamburg und Schleswig-Holstein ist es heute ein freundlicher Samstag mit einem Mix aus Sonne und Wolken. Die Sonnenscheindauer liegt zwischen 5 und 14 Stunden entlang der Ostseeküste, wirklich die meiste Sonne heute. Ansonsten bleibt es den ganzen Tag trocken und Temperaturen erreichen wir heute zwischen 15 und 20 Grad. Dazu weht ein schwacher bis mäßiger Wind aus östlichen Richtungen. Der Zwei-Tage-Trend. Morgen am Sonntag, am Muttertag, zeigt sich auch immer mal wieder die Sonne, ist aber zwischendurch auch zugezogen, auch mal Schauer mit dabei bis 20 Grad. Übermorgen am Montag dann Sonne, Wolken, zwischendurch Regen bis 14 Grad.

0: Es ist 6.04 Uhr, Ostseewelle hier mit dem besten Verkehrsservice für unser Land. Vorsicht bitte auf der A20 in der Abfahrt Pasewalk, da steht ein Pannenauto. Ansonsten soweit alles frei. Vor den Flitzerblitzern noch eine Vermisstenmeldung aus Güstrow. Die Polizei sucht die 14-jährige Luisa Stojanovic. Sie wird seit dem 29. April abends gegen 22 Uhr vermisst und es gibt leider keine Information, wo sie sich zuletzt aufgehalten hat. Luisa ist ca. 1,50 bis 1,55 groß, schlank und hat braune, lange Haare. Bild von ihr findet ihr im Web bei ostseewelle.de. Hinweise bitte an jede Polizeistelle. Flitzerblitzer stehen. Auf der A24 Richtung Hamburg in der Baustelle Wörbelin. B96 zwischen Rambin und Samtens am Parkplatz. B103 in Dresenow Richtung Mainburg. B104 in Chemnitz an der Bushaltestelle Richtung Staffenhagen. B105 Rostock-Warnow-Allee aus dem Tunnel raus Richtung Lüttenklein. B111 Wolgast, Chausseestraße Höhe Farmiller beidseitig. B198 Miro Richtung Wesenberg an der Rettungswache. In Dierhagen am Hotel Blinkfür. In Waschow Richtung Zarentin. In Wörbelin Richtung Ludwigslust. Und Clemens hat für uns auch noch einen.
1: Moin, Grüße von Hensrügen. Kurz vor Bergen, neue Straßen der 70er-Zone. Messen Sie gerade den Blitzer ein.
0: Danke dir. Habt ihr auch noch welche gesehen? Dann ruft euch bei uns auf der Studio-Hotline. Das ist die 0381 49 78 110. Denn keiner meldet mehr. Aktuelle Flitzerblitzer.
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0: Wir sind euer Samstagsteam. Axel Prokop ist in den Nachrichten.
3: Hoch die Hände, Wochenende.
0: Ich bin Elisabeth Reinhold.
3: Schön.
0: Guten Morgen. Die Sonne.
3: Herrlich, wer blendet?
0: Ja. Nee, doch, das wärst du, der mich so blendet hier.
3: Ah, ein bisschen auch.
0: Auch,
3: ja,
0: ne?
3: Ich würde ja gerne hier noch unseren Vorhang ein bisschen aufmachen, das ist kaputt.
0: Ja, ich habe hier im Studio auf. Muss ich aber leider gleich zumachen. Das ist immer das Traurige daran, ne? Die Sonne lacht uns an, aber blendet dann doch. Wir wollen ja hier wissen, was wir euch auch sagen können. Jetzt hier nehme ich Amy McDonald, das ist I'm Don. Schönen Start in den Samstag. 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

Bachwerden mit Ostseewelle im Ohr, 6 und 9, eine Nachricht von Katja gerade reingekommen. Vorsicht bitte, zwischen Großbützin und Belitz, Landkreis Mecklenburgische, also in der Mecklenburgischen Schweiz, da sind zwei Pferde unterwegs. Die laufen da frei rum, also da schön vorsichtig fahren. Gute Fahrt euch mit Ostseewelle im Ohr. 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

0: werden mit Ostseewelle. 6.20 Uhr ist es und dann schauen wir doch mal, wie der Tag heute wird.
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0: Am Samstag ist es der 9. Mai. Los geht's.
2: Mit Axel und dem Widder.
0: Ihr nehmt euch heute bewusst Tempo raus und merkt schnell, wie gut euch diese kleine Auszeit tut. Der Kopf wird frei. Ist auch Steine. Nee, du bist schon Stier, ne?
2: Stier, komm, okay, jetzt. Ja, ich bin gespannt.
0: In der Liebe wird es intensiver. Ihr zeigt mehr Gefühl als sonst und werdet dafür mit Nähe belohnt.
2: Schön. Zwillinge.
0: Eure Ideen sprudeln nur so. Im Alltag könnt ihr endlich umsetzen, was euch schon länger am Kopf herumgeht.
2: Krebs.
0: Ihr startet ruhig in den Tag und genießt diese Gelassenheit. Genau das bringt euch wieder in Einklang.
2: Löwe.
0: Bewegung ist heute der Schlüssel zu guter Laune. Ob Sport oder Spaziergang, Hauptsache ihr kommt raus.
2: Jungfrau.
0: Ein gutes Gespür für Geld zahlt sich aus. Ihr trefft clevere Entscheidungen und fühlt euch sicherer.
2: Waage.
0: Ihr seid bestens gelaunt und steckt andere mit eurer positiven Art an. Perfekt für gemeinsame Stunden.
2: Skorpion.
0: Eine innere Unruhe macht sich bemerkbar. Nehmt euch Zeit für euch und lasst die Gedanken ziehen.
2: Schütze.
0: In der Liebe läuft es rund. Ihr fühlt euch verstanden und genießt die Nähe zu einem besonderen Menschen.
2: Steinbock.
0: Der Alltag geht euch leicht von der Hand. Ihr nutzt den Flow und erledigt sogar Dinge, die ihr lange aufgeschoben habt.
2: Wassermann.
0: Gefühle kommen stärker hoch als sonst. Hört auf euer Bauchgefühl und nehmt euch ernst.
2: Fische.
0: Im Job denkt ihr über neue Wege nach, auch am Wochenende. Doch erste Ideen fühlen sich stimmig an. Bleibt dran. 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Auf geht's in den Samstagmorgen. Jetzt hier mit der neuen Nummer von Samba um 6.21 Uhr. Moin mit Ostseewelle.

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1: Auf geht's in den Samstag mit Ostseewelle. Auch wenn ihr heute arbeiten müsst und euch nicht noch dreimal im Bett umdrehen könnt, begleiten wir euch mit der meisten Musik, mit allen aktuellen Hits in der nächsten halben Stunde. Für euch kultig aus den 90ern, Madonna mit Frozen, dazu Pink auf den Start, Frauenpower mit Trustfall und die brandneue Nummer von Alex Rowan. Ganz gefühlvoll gibt's Fever Dream. Jetzt ist es 6.28 Uhr, 6:28, 7:02. Moin!
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1: Es ist 6.29 Uhr, ihr hört Ostseewelle mit dem Guten Morgen-Update um 6:30. Axel Bruckhoff hat die Schlagzeilen für euch.
7: Gleich mehrere schwere Unfälle haben Polizei und Rettungskräfte in den letzten Stunden in Atem gehalten. Auf der A24 bei Zarentin sind zwei Autos offenbar wegen der blendenden tiefstehenden Sonne zusammengestoßen. Auch bei Ziesendorf im Landkreis Rostock krachten zwei Autos ineinander, dabei ist eine Rentnerin ums Leben gekommen. Das von einem Hunter-Virus-Ausbruch betroffene Kreuzfahrtschiff Hondius soll morgen auf Teneriffa ankommen. Schon jetzt werden Untersuchungen und Quarantäneprozeduren von verschiedenen Organisationen geplant. Und zum Sport, Fußball. Borussia Dortmund hat sich am Abend vorzeitig die Vizemeisterschaft in der ersten Bundesliga gesichert. Der BVB gewann zu Hause zum Start in den vorletzten Spieltag der Saison gegen Eintracht Frankfurt mit 3:2.
1: Alles, was heute Morgen wichtig ist, jederzeit für euch zum Nachhören in der knallroten Ostseewelle-App und in einer halben Stunde wieder in unseren Nachrichten um 7. Schauen wir aufs Wochenendwetter und die Sonne, die küsst uns schon wach. Ach, das ist doch schön. Temperaturen aktuell zwischen 3 und 7 Grad. Klar, noch ein bisschen frisch, wird aber im Laufe des Tages. Bis zu 18 Grad sind drin. Dazu viel, viel Sonne. Die Sonnenscheindauer liegt zwischen 6 und 14 Stunden. Die meiste Sonne gibt es heute in Vorpommern. In Mecklenburg sind zwischendurch mal ein paar mehr Wolken mit dabei. Es bleibt aber trocken. Der Zwei-Tage-Trend. Morgen am Sonntag sieht es ähnlich aus. Sonne, Wolken, trocken bis 20 Grad am Muttertag. Und übermorgen am Montag dann wieder grau und nass bis 14 Grad. 6.30 Uhr ist es, Ostseewelle hier mit dem besten Verkehrsservice für unser Land. A20 Richtung Stettin, Vorsicht bitte Höhe Alten, Treptow da eine Ausfahrt, ein Pannenauto. Landkreis Rostock zwischen Großbützin und Belitz, da zwei freilaufende Pferde, Vorsicht bitte.

0: Und vor den Flitzerblitzern noch eine Vermisstenmeldung aus Güstrow. Die Polizei sucht die 14-jährige Luisa Stojanovic. Sie wird seit dem 29. April gegen Abend 22 Uhr vermisst und es gibt keine Informationen, wo sie zuletzt war. Luisa ist ca. 1,50 bis 1,55 groß, schlank, hat braune, lange Haare. Ein Bild von ihr findet ihr bei uns im Web bei ostseewelle.de. Hinweise bitte an jede Polizeistelle. Flitzerblitzer, die stehen auf der A24 Richtung Hamburg in der Baustelle Webbelin. Da nochmal Höhe Kremmen und Richtung Berlin im Dreieck Wittstock. B96 zwischen Rambin und Samtens am Parkplatz. B3 in Dresenow Richtung Mainburg. B4 in Chemnitz an der Bushaltestelle Richtung Staffenhagen. B905 Rostock, Warnow-Allee aus dem Tunnel raus Richtung Lüttenklein. B111 Wolgast, Chaussee, Straße, Höhe Familia beidseitig. B196 kurz vor Bergeninsel aufwärts in der 70er. B198 Miro Richtung Wesenberg an der Rettungswache. Dann in Dierhagen am Hotel Blinkfür. In Warschau Richtung Zarentin und in Wölbelin Richtung Ludwigslust. Habt ihr auch noch welche gesehen? Dann ruft euch bei uns auf der Studio-Hotline. Das ist die 0381 49 78 110. Dann keiner meldet mehr. Aktuelle Flitzerblitzer.
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0: Axel Prokop in den Nachrichten.
2: Einen wunderschönen guten Morgen.
0: Ich bin Elisabeth Reinhold. Moin. Wie viele Käffchen hattest du schon?
2: Ist erst der zweite.
0: Erst der zweite. Na dann, Käffchenprost. Kommt gut in diesen Samstagmorgen. Wir sind bei euch. Jetzt hier Taylor Swift, The Fate of Ophelia. Schönen guten Morgen.
2: Moin.

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0: 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Euch einen schönen Start in diesen Samstagmorgen. Jetzt gibt's die brandneue Nummer von Alex Roman für euch. Das ist Fever Dream für den Start in den Samstag. Moin!

6.50 Uhr, 10 Minuten vor 7. Ihr hört Ostseewelle. Mal lange blonde Haare, mal kurz und pink. Also verwandlungsfähig ist sie auf jeden Fall. Sängerin Pink, gerade ein bisschen nostalgisch unterwegs, hat ein paar alte Bilder von sich bei Instagram gepostet. 11,8 Millionen Folgen, ihr Mann. Wahnsinn, jetzt hier mit Trustful.

0: 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Kurz vor 7 ist es. Gleich geht's hier weiter kultig mit Rednecks aus den 90ern. Wish You Were Here. Dazu die neue Nummer von Nico Santos. All Time High. Bleibt bei uns.
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5: Ich bin Katrin Müller. In Russland und der Ukraine läuft inzwischen die Zeit, in der eine von US-Präsident Trump vermittelte dreitägige Waffenruhe greifen soll. Aber noch ist nicht klar, ob die Kampfhandlungen wirklich eingestellt wurden. Russland feiert heute mit einer großen Militärparade auf dem Roten Platz in Moskau den Tag des Sieges der Sowjetunion über Hitler-Deutschland. Heute, am 9. Mai 1945, wurde in Russland die Kapitulation Nazi-Deutschlands bekannt. In Deutschland einen Tag vorher.
6: Die Militärparade in diesem Jahr ist anders als früher. Zwar marschieren wieder tausende Soldaten an Kreml-Chef Putin vorbei über den Roten Platz, Panzer und andere Militärfahrzeuge fehlen aber. Der Kreml begründete dies mit Terrorgefahr, gemeint sind ukrainische Drohnen. Doch es gibt noch einen Grund für das Fehlen. Die schweren Waffen haben sich im Krieg gegen die Ukraine nicht bewährt. Bei der Parade würden sie die Russen eher ärgern als mit Stolz erfüllen. Aus Moskau, Andrei Balin.
5: Nach dem vorläufigen Aus der Entlastungsprämie durch den Bundesrat hält Bundesfinanzminister Klingbeil an Finanzhilfen für die Bürger fest. Man werde mit den Bundesländern weiter im Gespräch bleiben, sagte Klingbeil bei einem Besuch in Kanada.
7: Wir haben als Bundesregierung für diese Entlastungsprämie geworben und wir sind uns auch einig, dass wir etwas für die Menschen machen wollen. Und dieser Weg wird weitergehen. Nochmal, die Hand ist ausgestreckt. Das Ziel muss doch sein, dass man sich da jetzt nicht im Klein-Klein zerlegt, sondern dass man jetzt schnell an die Bürgerinnen und Bürger ein Signal sendet.
5: Gestern hatte die Länderkammer die vom Bund geplante steuerfreie Beschäftigtenprämie von 1.000 Euro gestoppt. Laut der Länder können sich viele Unternehmen die Prämie angesichts der schwierigen Wirtschaftslage nicht leisten. Und den Ländern und Kommunen würden dadurch Steuereinnahmen entgehen. Nach den dramatischen Szenen in einer Bank in Rheinland-Pfalz in Sinzig läuft die Fahndung nach dem Täter oder den Tätern auf Hochtouren. Die Ermittler gehen von mindestens einem Verdächtigen aus, der den Mitarbeiter einer Geldtransportfirma abgepasst und ihm einen Bargeldbehälter abgenommen haben soll. Er könnte auch einen Komplizen gehabt haben. Zum Fußball. Borussia Dortmund hat in der Bundesliga die Vizemeisterschaft eingefahren. Zum Auftakt des vorletzten Spieltags setzte sich der BVB mit 3:2 gegen Frankfurt durch. Damit ist den Borussen Rang 2 nicht mehr zu nehmen. Die Eintracht verpasst den Sprung auf Rang 7, der die Chance auf einen Platz im Europapokal bietet.
0: In Hamburg und Schleswig-Holstein ist es heute ein freundlicher Samstag mit einem Mix aus Sonne und Wolken. Die Sonnenscheindauer liegt zwischen 5 und 14 Stunden entlang der Ostseeküste, wirklich die meiste Sonne heute. Ansonsten bleibt es den ganzen Tag trocken und Temperaturen erreichen wir heute zwischen 15 und 20 Grad. Dazu weht ein schwacher bis mäßiger Wind aus östlichen Richtungen. Der Zwei-Tage-Trend. Morgen am Sonntag, am Muttertag, zeigt sich auch immer mal wieder die Sonne, ist aber zwischendurch auch zugezogen. Auch mal Schauer mit dabei bis 20 Grad. Übermorgen am Montag dann Sonne, Wolken, zwischendurch Regen bis 14 Grad.

0: U4 Ostseewelle hier mit dem besten Verkehrsservice für unser Land. Da direkt mit einer Meldung von euch.
1: Guten Morgen, hier ist Nico. Vollsperrung in Nambuco, hinter Nambuco, Richtung Wismar. Traktoranhänger umgekippt, hinter Esso. Da ist Vollsperrung.
0: Alles klar, wo fährst du jetzt lang?
1: Ich fahre jetzt über Altbuco nach Wismar.
0: Dann dir eine gute Fahrt, Nico, und danke dir fürs Bescheid geben.
1: Ja, viel Spaß im Stadion.
0: Ne, danke.
1: Wir sehen uns. Bis dann. Ciao.
0: Ciao.
1: Tschüss.
0: WhatsApp noch reingekommen?
2: Guten Morgen, liebes Ostseewelle-Team. Hier auf der Insel Usedom, B111. Zwischen Koserow und Richtung Zinnowitz liegt ein totes Reh auf der Straße. Da gab es gerade einen Wildunfall.
0: Dankeschön. Dann vor den Flitzerblitzern noch eine Vermisstenmeldung aus Güstrow. Die Polizei sucht die 14-jährige Luisa Stojanovic. Sie wird seit dem 29. April gegen 22 Uhr vermisst. Gibt leider keine Info, wo sie zuletzt war. Luisa ist ca. 1,50 bis 1,55 groß. Schlank, hat braune, lange Haare. Ein Bild von ihr findet ihr im Web bei uns bei ostseewelle.de und Hinweise bitte an jede Polizeistelle. Flitzerblitzer, die stehen auch schon auf der A24 Richtung Hamburg in der Baustelle über Berlin. Dann Höhe Krem und Richtung Berlin im Dreieck Wittstock. B96 zwischen Rambin und Samtens am Parkplatz. B103 in Dresenow Richtung Mainburg. B104 in Chemnitz an der Bushaltestelle Richtung Staffenhagen. B105 in Rostock, Warnow-Allee aus dem Tunnel raus Richtung Lüttenklein. B109 frisch aufgebaut und gemeldet von Peter zwischen Duchero und Ferdinandshof, Vorsicht bitte. B111 vor Wolgast, Chausseestraße Höhe Famila beidseitig. B196 kurz vor Bergen, Insel aufwärts in der 70er. B198 Mero Richtung Wesenberg an der Rettungswache. In die Hagen am Hotel Blinkfuhr und in Wörbelin Richtung Ludwigslust. Habt ihr auch noch welche gesehen? Dann ruft euch bei uns auf der Studio-Hotline. Das ist die 0381 49 78 110. Denn keiner meldet mehr. Aktuelle Flitzerblitzer.
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0: Käffchen Prost mit Axel Prokop von den Nachrichten.
4: Jawohl, einen schönen guten Morgen und der erste Toast kommt vielleicht auch schon raus.
0: Echt?
4: Aus dem Toaster.
0: Ja, aus dem Toaster. Ich wollte sagen, du isst um die Uhrzeit noch nicht.
4: Nee, ich noch nicht, aber bei einigen anderen Familien bestimmt schon, ja.
0: Auf jeden Fall. Ich bin Elisabeth Reinhold. Moin, euch einen schönen Start in diesen Samstag. Und coole Ausflugstipps gibt's gegen 7.45 Uhr, total regional, für euer Familienwochenende. Moin.

hört Ostseewelle am Samstagmorgen, während bei uns ja so die Blüten langsam von den Bäumen wieder runterfallen und es so ein bisschen aussieht wie so ein Frühlingsschnee, hat DJ David Guetta jetzt nochmal richtigen Schnee erlebt und zwar in Colorado, war da beim Red Rocks Park, hat aufgelegt und hat gedacht, nee, dass ich im Mai nochmal Schnee erlebe, hätte ich auch nicht gedacht. War ein bisschen erstaunt drüber, aber okay. Hat ein paar Bilder reingestellt auf seiner Instagram-Seite. David Guetta jetzt hier bei Ostseewelle zusammen mit Sia. Das ist Beautiful People. Moin!

0: Es ist 7.20 Uhr am Samstag.
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2: Ja, Oberamtsrat Alfred Clausen in seinem März vorverdienten Wochenende.
3: Morgens, Alfred, na, wie ist?
2: Na, du hast ja gute Laune.
3: Obwohl ich noch erkältet bin, ist heute ein ganz besonderer Tag für Hase und mich.
2: Erzähl.
3: Du, zum ersten Mal seit 4 Jahren machen wir Plus-Shopping.
2: Plus-Shopping?
3: Ja, Gertrud ist vor Freude heute Morgen fast durchgedreht, als sie die Post aus dem Briefkasten geholt hat.
2: Okay.
3: Da waren die Bankauszüge drin und wir sind zum ersten Mal seit 4 Jahren mit 83,26 Euro im Haben.
2: Wow.
3: Minus-Shopping fühlt sich einfach nicht so fröhlich an.
2: Also du meinst, wenn du shoppst, obwohl du im Minus bist?
3: Exakt. Und heute lassen wir es krachen.
2: Naja, aber mit, wie hoch wart ihr noch im Haben?
3: 83,26.
2: Damit lassen sich ja nun auch keine Bäume ausreißen.
3: Wieso, Alfred?
2: Ja, nicht mal 100 Euro, was willst du denn davon kaufen? 5 Unterhosen, 5 Paar Socken und eine Tüte Chippies.
3: Ja, Moment, wir müssen uns ja nicht an den Betrag halten.
2: Hä?
3: Ja, wir haben ja Dispo.
2: Aber es ist doch Plus-Shopping.
3: Ja, aus dem Plus heraus zurück ins Minus.
2: Hans-Werner.
3: Was denn? Sonst wäre es aus dem Minus noch weiter ins Minus. Da musst du selbst zugeben, dass wir uns verbessert haben.
2: Das sage ich dir beim
3: Käffchen.
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0: 7.27 Uhr, ihr hört Ostseewelle, auf geht's in den Samstagmorgen. Feierfamilienwochenende mit viel Sonnenschein gibt's coole Ausflugstipps, gleich total regional in der nächsten Ostseewelle halben Stunde. Und dazu jeden Tag, den ganzen Tag all eure Lieblingshits am Start. Zum sonnigen Wetter gibt's Despacito von Luis Fonsi und Daddy Yankee und dazu die neue Nummer von Kygo, Save My Love.
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0: Es ist 7.30 Uhr. 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Axel Prokhoff hat die Schlagzeilen für euch.
13: Gleich mehrere schwere Unfälle haben Polizei und Rettungskräfte in den letzten Stunden in Atem gehalten. Auf der A24 bei Zarentin sind zwei Autos offenbar wegen der tiefstehenden blendenden Sonne zusammengestoßen. Auch bei Ziesendorf im Landkreis Rostock krachten zwei Autos ineinander. Dabei ist eine Rentnerin ums Leben gekommen. Das von einem Hunter-Virus-Ausbruch betroffene Kreuzfahrtschiff Hondius soll morgen auf Teneriffa ankommen. Schon jetzt werden Untersuchungen und Quarantäneprozeduren von verschiedenen Organisationen geplant. Und zum Sport, Fußball. Borussia Dortmund hat sich am Abend vorzeitig die Vizemeisterschaft in der ersten Bundesliga gesichert. Der

0: BVB gewann zu Hause zum Start in den vorletzten Spieltag der Saison gegen Eintracht Frankfurt mit 3:2.
1: Alles, was heute Morgen wichtig ist, in einer halben Stunde wieder in unseren Ostseewelle-Nachrichten um 8 und jederzeit auch in der knallroten Ostseewelle-App. Die Sonne macht uns so richtig wach und da können wir uns auch drauf freuen, denn sie bleibt auch den ganzen Tag. Die Sonnenscheindauer liegt stellenweise bei bis zu 14 Stunden, vor allem in Vorpommern. Viel Sonne, ein paar lockere Wolken begleiten uns in Mecklenburg und westlich von Mecklenburg zwischendurch immer mal wieder. Es bleibt aber trocken, bis zu 18 Grad sind drin. Der Zwei-Tage-Trend. Morgen am Sonntag ist es wolkig, zwischendurch aber auch viel Sonne mit dabei und trocken bis 20 Grad. Übermorgen am Montag dann wieder recht grau bis 14 Grad und Regen gibt's auch. 7.32 Uhr. 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Damit Meldungen von euch. Moin.
2: Guten Morgen, Elisabeth. Guten Morgen, Ostseewelle-Team. Hier ist der Hinnek. Sag da bitte mal durch. In der Mecklenburgischen Seenplatte ist ein bisschen Frühnebel und Licht anschalten wäre schon ganz angenehm für alle Beteiligten. Danke und einen schönen Tag.
1: Dankeschön, dir auch. Und moin.
3: Guten Morgen, Christoph hier. Auf der L27 von Brammuch Richtung Wolgersiegen kommend sind die Bahnschranken durch einen technischen Defekt komplett unten. Die Bahn kümmert sich wohl im Laufe des Tages drum. Da ist kein Durchkommen.
1: Dankeschön. Dann eine Info aus dem Landkreis Rostock, B105 Neubukow Richtung Wismar. Aktuell kein Durchkommen nach der SO, da ist ein Traktoranhänger umgekippt. Am besten über Altbukow ausweichen. Flitzerblitzer. Die stehen auf der A24 Richtung Hamburg, Höhe der Baustelle Wöbelin. B96 zwischen Rambin und Samtens am Parkplatz. B103 in Dresenow Richtung Mainburg, B104 Chemnitz an der Bushaltestelle Richtung Staffenhagen, B105 Rostock-Warnow-Allee aus dem Tunnel raus Richtung Lüttenklein, B106 Umgehung Schwerin frisch aufgebaut Höhe Neumühle, B109 zwischen Ratebo und Kaffee 70, B111 Wolgast Chausseestraße Höhe Farmela beidseitig, B196 kurz vor Bergen Insel aufwärts in der 70er, B198 Miro Richtung Wesenberg an der Rettungswache, in Warschau Richtung Zarentin und in Wöbelin Richtung Ludwigslust. Habt ihr auch noch welche gesehen? Dann ruft euch bei uns auf der Studio-Hotline. Das ist die 0381 49 78 110. Denn keiner meldet mehr. Aktuelle Flitzerblitzer.
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1: Wir sind euer Samstagsteam. Axel Prokop ist in den Nachrichten.
0: Mit guter Laune. Guten Morgen.
1: Ich bin Elisabeth Reinhold. Moin. Und hoch die Hände.
0: Wochenende.
1: Jetzt für euch hier Dasha Country Sound mit Austin.

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0: 7.45 Uhr am Samstagmorgen. Die Sonne scheint und ja, gemeinsamer Familienspaß steht an. Die coolsten Tipps für euer Wochenende gibt's wie immer total regional hier bei Ostseewelle.
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0: Hier bei uns in Hamburg und Schleswig-Holstein feiern wir den Hamburger Hafengeburtstag. Bis morgen Abend ist der Hafen wirklich eine komplette bunte Festmeile. Ihr könnt hier Schiffe aus aller Welt ansehen, euch durch zahlreiche Stände probieren und das Highlight ist dann das große Feuerwerk heute Abend gegen 22.45 Uhr. In Dessau bei Ostholstein, da steigt heute ein großes Kinderfest vom Förderverein Voltigieren Eckhorst. Die wollen Spenden für ihre Reithalle sammeln und dabei haben sie echt einiges organisiert. Kinderschminken, Torwandschießen und natürlich auch Auftritte der Voltigiergruppen. Los geht es um 11 Uhr in der Heinz-Vogt-Sporthalle und das Ganze geht heute Nachmittag bis um 15 Uhr. Und in Lübeck-Kücknitz wird beim Frühlingsfest im Roten Hahn gefeiert. Perfekt für einen Familienausflug, da gibt es ein Open-Air-Konzert und sogar den kleinsten Zirkus der Welt mit Drehorgel. Mini-Seiltanz und kleinem Zirkuswagen. Einlass ist ab 14 Uhr und das Ganze bei freiem Eintritt. Euch auf jeden Fall viel Spaß.
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10: Ich bin Katrin Müller. In Russland und der Ukraine läuft inzwischen die Zeit, in der eine von US-Präsident Trump vermittelte dreitägige Waffenruhe greifen soll. Aber noch ist nicht klar, ob die Kampfhandlungen wirklich eingestellt wurden. Trump hatte die Waffenruhe und einen Gefangenenaustausch unerwartet und sehr knapp vorher angekündigt.
11: Trump hatte die Präsidenten der Ukraine und Russlands, Zelensky und Putin, jeweils persönlich um die Waffenruhe gebeten. Er sei sehr froh, dass sie zugestimmt hätten, schrieb Trump. Hoffentlich sei dies der Anfang vom Ende eines sehr langen und tödlichen Krieges. Die Verhandlungen für ein endgültiges Kriegsende gingen weiter. Jeden Tag käme man näher ans Ziel, meinte Trump. Tatsächlich aber waren die Verhandlungen zuletzt in Stocken geraten. Aus den USA, Tina Eck.
10: Wegen drohender Lücken in der Kerosinversorgung warnt die Arbeitsgemeinschaft Deutscher Verkehrsflughäfen vor möglichen Flugstreichungen und Preiserhöhungen. Hauptgeschäftsführer Ralf Beisel rechnete bei der Welt am Sonntag mit Streichungen, vor allem bei Low-Cost-Airlines und touristisch weniger bedeutsamen Zielen.
12: Aktuell schaffen es viel weniger Öltransporte durch die Straße von Hormuz. Die Kerosinpreise seien seit mehr als 2 Monaten doppelt so hoch wie vor dem Iran-Krieg, sagt Verbandschef Beisel. Er rechnet nicht damit, dass sie bald wieder sinken. Aber zu diesen Preisen rechnen sich viele Flüge für die Airlines nicht mehr. Der Verband geht davon aus, dass einige Ziele ganz gestrichen werden, andere seltener angeflogen werden und zu höheren Preisen. Im besten Fall bleiben in diesem Jahr die Passagierzahlen dem Verband nach gleich. Im schlimmsten Szenario müssen an den deutschen Airports Millionen Flüge gestrichen werden. Ursula Winkler, Nachrichtenredaktion.
10: Nach den dramatischen Szenen in einer Bank in Rheinland-Pfalz in Sinzig läuft die Fahndung nach dem Täter oder den Tätern auf Hochtouren. Die Ermittler gehen von mindestens einem Verdächtigen aus, der den Mitarbeiter einer Geldtransportfirma abgepasst und ihm einen Bargeldbehälter abgenommen haben soll. Er könnte auch einen Komplizen gehabt haben. Zum Fußball. Borussia Dortmund hat sich am Abend vorzeitig die Vizemeisterschaft in der Bundesliga gesichert. Der BVB gewann zu Hause mit 3:2 gegen Eintracht Frankfurt. Die Hessen müssen um die Qualifikation für den Europacup fürchten.
13: In Hamburg und Schleswig-Holstein ist es heute ein freundlicher Samstag mit einem Mix aus Sonne und Wolken. Die Sonnenscheindauer liegt zwischen 5 und 14 Stunden entlang der Ostseeküste, wirklich die meiste Sonne heute. Ansonsten bleibt es den ganzen Tag trocken und Temperaturen erreichen wir heute zwischen 15 und 20 Grad. Dazu weht ein schwacher bis mäßiger Wind aus östlichen Richtungen. Der Zwei-Tage-Trend. Morgen am Sonntag, am Muttertag, zeigt sich auch immer mal wieder die Sonne, ist aber zwischendurch auch zugezogen, auch mal Schauer mit dabei bis 20 Grad. Übermorgen am Montag dann Sonne, Wolken, zwischendurch Regen bis 14 Grad.

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1: Guten Morgen, hier ist die Katrin und zwar auf der A20 Richtung Lübeck in der Abfahrt Pasewalk Nord steht ein defekter PKW mit Motorhaube offen. Ganz ungünstig. Also bitte langsam die Abfahrt Pasewalk Nord verlassen.
0: Danke dir. Und gute Nachrichten gibt's aus dem Landkreis Rostock.
2: Hallo, Bettina hier. Ich wollte nur Bescheid sagen, Richtung Neupuppo ist wieder frei. Da ist wieder alles okay.
0: Super, dankeschön. Flitzerblitzer. Die stehen auf der A24 Richtung Hamburg in der Baustelle Wöhr-Berlin. B96 zwischen Rambin und Samtens am Parkplatz. B103 in Dresenow Richtung Mainburg. B104 Chemnitz an der Bushaltestelle Richtung Steffenhagen. B105 Rostock, Warnow-Allee aus dem Tunnel raus Richtung Lüttenklein und in Lieschow Richtung Wismar. B106 Umgehung Schwerin Höhe Neumühle. B109 zwischen Ratebur und Kaffee 70. B196 kurz vor Bergen, Insel aufwärts in der 70er. In Dierhagen am Hotel Blinkfür und in Wöhr-Berlin Richtung Ludwigslust. Habt ihr auch noch welche gesehen? Dann ruft euch bei uns auf der Studio-Hotline. Das ist die 0381 49 78 110. Dann keiner mehr mit mehr. Aktuelle Flitzerblitzer.
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0: Mit Axel Prokop in den Nachrichten.
4: Einen wunderschönen guten Morgen, Elisabeth Reinhold im Studio.
0: Der Hansaschal hängt hier schon.
4: Ja, sehr gut.
0: Viele legen den zu Hause auch raus, denn es geht ein letztes Mal für die Saison ins Ostseestadion, das letzte Heimspiel. Ja. Und an sich ist ein Aufstieg rechnerisch ja noch drin. Klar, ja, müssen die anderen auch mitspielen, wird trotzdem eine Mammutaufgabe. Wie sehr Hansa-Trainer Daniel Brinkmann auf den Aufstieg noch glaubt, das hören wir in dieser Ostseewelle halben Stunde. Jetzt erstmal Leonie für euch.

0: Ist der Fußballgott auf unserer Seite? Ihr hört Ostseewelle, 8.15 Uhr. Es ist das letzte Heimspiel der Saison für Hansa. Endspurt in der dritten Liga. Und an sich ist ja noch Platz 2 und auch Platz 3 möglich. Aber da ist von den Tabellennachbarn, also von der Konkurrenz, natürlich Schützenhilfe angesagt. Und ganz ehrlich, das hoffen ja sowieso alle, dass Cottbus es noch verkackt. So, damit Hansa auch noch Chancen hatte, müssen sie die letzten beiden Spiele in der Saison natürlich sowieso gewinnen. Das ist die eigene Hausaufgabe. Für Hansa-Trainer Daniel Brinkmann ist es natürlich eine Mammutaufgabe. Wie sehr glaubt er noch an den Aufstieg?
1: Ich glaube, wir haben im Fußball schon ganz verrückte Dinge erlebt. Und wenn man im Fußball nicht positiv denkt, dann hat man sowieso verloren. Und ich bin schon jemand, der die Dinge positiv sieht, aber auch realistisch einordnet. Die Chance ist jetzt sehr, sehr klein geworden. Aber wir sind trotzdem auch weit weg davon zu sagen, ist das jetzt eine Katastrophensaison oder sowas war, sondern es ist eine sehr ordentliche Saison mit über 60 Punkten, mit einem Pokalfinale, mit einem Transferrekord für den Verein. Aber diese zwei Spiele sind uns extrem wichtig und ich möchte unbedingt, dass wir da nochmal richtig gut performen.
0: Ja, die Saison auf jeden Fall gut und durchaus positiv zusammengefasst. 14 Uhr ist heute Anpfiff im vollen Ostseestadion. Nochmal alles geben, nochmal Stimmung machen und natürlich hoffentlich dann einen schönen Heimsieg feiern. 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

0: Hier kommt auch schon der nächste aktuelle Hit in der Ostseewelle Playlist. 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
1: Dermot Kennedy mit Funeral.

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12: 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Axel Prokopf hat die Schlagzeilen für euch.
13: Etliche Unfälle haben in den letzten Stunden Polizei und Rettungskräfte in Atem gehalten. Auf der Landstraße zwischen Penzin und Jürgenshagen im Kreis Rostock ist ein ausweichender Transporterfahrer mit einem BMW zusammengekracht. 4 Personen wurden teils schwer verletzt. Bei Ziesendorf starb am Nachmittag eine Rentnerin nach einem Zusammenstoß mit einem anderen Auto. Die Polizei in Rheinland-Pfalz fahndet auch heute nach den Bankräubern von Sinzig. Die Ermittler gehen von mindestens einem Verdächtigen aus, der den Mitarbeiter einer Geldtransportfirma abgepasst und ihm einen Bargeldbehälter abgenommen haben soll. Und zum Sport. Fußball. Borussia Dortmund hat sich am Abend vorzeitig die Vizemeisterschaft in der ersten Bundesliga gesichert. Der BVB gewann zu Hause zum Start in den vorletzten Spieltag der Saison mit 3:2 gegen Eintracht Frankfurt.
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12: Ist heute ein richtig schöner, sonniger Samstag. Die Sonnenscheindauer liegt zwischen 6 und 14 Stunden. Dazu aktuell noch ein bisschen frisch, um 7 bis 10 Grad. Bis zu 18 Grad sind noch drin. Und es bleibt den ganzen Tag trocken. Es weht ein schwacher bis mäßiger Wind aus östlichen Richtungen. Der 2-Tage-Trend. Morgen am Muttertag, da ist es sonnig und wolkig, aber trocken bis 20 Grad. Übermorgen am Montag dann recht grau und nass bis 14 Grad. 8:31 Uhr, Ostseewelle hier mit dem besten Verkehrsservice für unser Land. Vorsicht bitte auf der A20 Richtung Lübeck in der Abfahrt Pasewalk Nord, dann Pannautos sehr schlecht zu sehen. Fahrt schön vorsichtig. Vor den Flitzerblitzern noch eine Vermisstenmeldung aus Güstrow. Die Polizei sucht die 14-jährige Luisa Stojanovic. Sie ist seit dem 29. April um 22 Uhr schon weg. Es gibt leider keine Information, wo sie sich zuletzt aufgehalten hat. Luisa ist ca. 1,50 bis 1,55 groß, schlank, hat braune lange Haare, ein Bild von ihr findet ihr bei uns im Web bei ostseewelle.de. Hinweise bitte an jede Polizei.

0: Unfallstelle. Flitzerblitzer stehen auf der A24 Richtung Hamburg in der Baustelle Wörbelin. B96 zwischen Rambin und Samtens am Parkplatz. B103 Dresenow Richtung Mainburg. B104 Chemnitz an der Bushaltestelle Richtung Staffenhagen. B105 Rostock-Warnow-Allee aus dem Tunnel raus Richtung Lüttenklein. B106 Umgehung Schwerinhöhe Neumühle. B109 zwischen Ratebohr und Kaffee 70. B111 Wolgast-Chausseestraße Höhe Farmela beidseitig. B196 kurz vor Bergen Insel aufwärts in der 70er. B198 Mero Richtung Wesenberg an der Rettungswache. In Waschow Richtung Zarrentin, bei Berlin Richtung Ludwigslust und ihr habt auch noch einen.
1: Hier ist Michael, schönen guten Morgen. Ja. Ich wollte einen Blitzer melden. In Lischow steht der, in der 70er-Zone, wird gerade eingemessen Richtung Wismar.
0: Danke dir. Habt ihr auch noch welche gesehen? Dann ruft euch bei uns auf der Studio-Hotline. Das ist die 0381 49 78 110. Denn keiner meldet mehr. Aktuelle Flitzerblitzer.
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0: Mit Axel Prokop in den Nachrichten.
3: Hi, hi.
0: Und ich bin Elisabeth Reinhold. Schönen guten Morgen und schönen Start in den Samstag.

0: gehört zum perfekten Start in den Tag. Klar, ein leckeres Käffchen oder ein Tee und natürlich Ostseewelle im Ohr. Mit Spaß und guter Laune geht's jeden Tag los mit unseren beiden aus dem Guten Morgen. Andrea Sparmann und Uwe 169 Herr Wollitzer. Und diese Woche, da gab's wieder jede Menge zum Lachen.
1: Ich bin ja ganz stolz. Ich mache ja seit einem halben Jahr Sport, so ein bisschen Krafttraining. Und heute werde ich mir mal anschauen, ob ich ein bisschen Muskeln zugenommen habe.
2: 100%.
1: Da gibt es ja Geräte. Das ist ein sogenannter Muskelmassetest. Und mal gucken, wo ich lande.
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1: Wie nennt man den Tierverband, den viele Pferde miteinander bilden?
6: E.V.
1: Wie nennt man den Tierverband, den viele Pferde miteinander bilden? Das ist die sogenannte Herde.
6: Ja, ich hab's gehört, ja.
3: Aber E.V. ist auch eine schöne Antwort. Eingetragener Verein.
1: Warum nicht?
7: Hast du dich beim Sport gefilmt? Hast du nicht immer gesagt, du willst dich nicht beim Sport filmen?
1: Nee, weil ich das selber immer doof finde, wenn andere das machen. Jetzt habe ich mich erwischt, dass ich es selber gemacht habe. Stand ganz stolz mit meinem Minimuskel vorm Spiegel und das musste ich jetzt unbedingt teilen.
3: Okay, ich meine, du bist ja eine hübsche Frau, aber gibt's da, du hast ja erzählt, auch Männer, die dich mal ansprechen oder so?
1: Na, das sind dann, wenn, ältere Herrschaften, aber ja. Ist ja auch ganz nett.
3: Ja. Und was sagen die dann so, sowas hier?
8: Ich onaniere reichlich, viel heilig und das über Wochen schon hinaus.
1: Also Uwe, du bist echt unverschämt.
0: Das ist der Gute Morgen mit Andrea Sparmann und Uwe 169 Herr Wollitzer. 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
11: Guten Morgen, ich bin Axel Prokopf. Im Hamburger Stadtteil Neuenfelde ist ein Linienbus frontal mit einem Kleintransporter zusammengestoßen. Dabei wurde der 44 Jahre alte Transporterfahrer so schwer verletzt, dass er noch an der Unfallstelle starb. Außerdem kamen 8 der 17 Personen aus dem Linienbus, teils schwer verletzt, in umliegende Krankenhäuser. Wie es zu dem schweren Unfall gestern Morgen gekommen ist, ist noch unklar. Itzehoe im Kreis Steinburg wird heute zur größten Sportarena Schleswig-Holsteins. Rund 5200 Menschen haben sich für den 26. Störlauf heute angemeldet. Seit Jahren ist das eine der beliebtesten Sport- und Festveranstaltungen in der Region. Heute hat sich sogar noch hoher Besuch angekündigt. Ministerpräsident Daniel Günther geht nach einem Jahr Störlaufpause heute wieder in Itzehoe an den Start. Ab 15 Uhr will er den 5-Kilometer-Lauf meistern. Autofahrer in und um Hamburg brauchten starke Nerven. Auf der Norderelbbrücke ist es wegen unangekündigter Bauarbeiten gestern Nachmittag zu kilometerlangen Staus gekommen. Hier wurde an den Leitplanken in der Mitte gearbeitet. Deshalb waren pro Richtung nur 2 statt 3 Fahrspuren frei. Zeitweise staute sich der Verkehr auf der A1 von Süden bis zum Maschener Kreuz und von Norden bis zum Kreuz Hamburg-Ost zurück. Auch auf der A7 und den Umleitungsstrecken gab es dicken Stau. Und mehr Verkehr, denn in Hamburg haben die Maiferien begonnen und auch der Hafengeburtstag zieht zehntausende Menschen in die Hansestadt. Deshalb ist bis morgen Abend jetzt auch die A7 mit dem Elbtunnel in Richtung Hannover gesperrt.
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11: Das von einem Hunter-Virus-Ausbruch betroffene Kreuzfahrtschiff Hondius soll voraussichtlich morgen auf Teneriffa ankommen. Die Planungen für die Ankunft inklusive Untersuchungen und Quarantäneprozeduren werden von verschiedenen Organisationen verantwortet, darunter auch von der Weltgesundheitsorganisation. Die WHO sprach zuletzt von 6 bestätigten Hunter-Virus-Fällen und 2 Verdachtsfällen. 3 Personen sind gestorben. Aktuell gäbe es aber laut dem Schiffsbetreiber niemanden an Bord, der Symptome hat.
4: Sport.
11: Fußball. Borussia Dortmund hat sich am Abend vorzeitig die Vizemeisterschaft in der ersten Bundesliga gesichert. Der BVB gewann zu Hause zum Start in den vorletzten Spieltag der Saison gegen Eintracht Frankfurt knapp mit 3:2. Wann immer etwas Wichtiges passiert, ihr hört es sofort bei Ostseewelle und jetzt das Guten Morgenwetter mit Elisabeth.
12: In Hamburg und Schleswig-Holstein ist es heute ein freundlicher Samstag mit einem Mix aus Sonne und Wolken. Die Sonnenscheindauer liegt zwischen 5 und 14 Stunden entlang der Ostseeküste, wirklich die meiste Sonne heute. Ansonsten bleibt es den ganzen Tag trocken und Temperaturen erreichen wir heute zwischen 15 und 20 Grad. Dazu weht ein schwacher bis mäßiger Wind aus östlichen Richtungen. Der Zwei-Tage-Trend. Morgen am Sonntag, am Muttertag, zeigt sich auch immer mal wieder die Sonne, ist aber zwischendurch auch zugezogen. Auch mal Schauer mit dabei bis 20 Grad. Übermorgen am Montag dann Sonne, Wolken, zwischendurch Regen bis 14 Grad. Drei ist es.
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12: A20 Richtung Lübeck. In der Abfahrt Pasewalk Nord, dann Pannenautos, sehr schlecht zu sehen. Vorsicht bitte. Eine Meldung von euch gibt's?
13: Moin, liebe Ostseewelle, der Oskar hier von der Insel Rügen. Aktuell B96, Höhe Esso-Tankstelle, Umleitung Bergen. Vollsperrung nach einem Unfall.
12: Okay, danke dir. Umfahren dann am besten direkt durch Bergen durch. Flitzerblitzer. Die stehen auf der A24 Richtung Hamburg in der Baustelle über Berlin. B96 zwischen Rambin und Samtens am Parkplatz. B103 in Dresenow Richtung Mainburg. B104 in Chemnitz an der Bushaltestelle Richtung Staffenhagen. B105 Rostock, Warnow-Allee aus dem Tunnel raus Richtung Lückenklein und Höhe Lischow beidseitig. B106 Umgehung Schwerin, Höhe Neumühle. B109 zwischen Ratebohr und Kaffee 70. B111 Wolgast, Chausseestraße, Höhe Farmela beidseitig. B196 kurz vor Bergen, Insel aufwärts in der 70er. B198 Mero Richtung Wesenberg an der Rettungswache. In Benfisch beim Hansescenter die 30er. In die Hagen am Hotel Blinkfür. Wörbelin Richtung Ludwigslust. Und Siegfried hat noch einen.
14: In Waschow Richtung Zahntin steht ein Blitzeanhänger.
12: Danke. Habt ihr auch noch welche gesehen? Dann ruft euch bei uns auf der Studio-Hotline. Das ist die 0381 49 78 110. Denn keiner meldet mehr. Aktuelle Flitzerblitzer.
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12: Mit Axel Prokop in den Nachrichten.
11: Hallöchen.
12: Ich bin Elisabeth Reinhold. Moin. Gab es bei dir schon ein kleines Frühstück?
11: Gleich.
12: Gleich
11: gibt's ein Brötchen.
12: Ne?
11: Ja, gab's bei dir schon Lottogewinn?
12: Nee. Leider nicht.
11: Ah, hast du das gehört? Der Schwiegervater von NRW-Ministerpräsident Hendrik Wüst hat 1 Million.
12: Was?
11: Im Lotto gewonnen.
12: Aha,
11: ja,
12: immer die anderen, ne?
11: Immer die anderen.
12: Immer die anderen. Aber, ach, wenn man nicht gönnen kann, ne?
11: Ach komm, machen wir doch.
12: Ah, trotzdem immer die anderen. Wir haben für euch alle eure Lieblingshits am Start.

0: Ostseewelle am Samstagmorgen, 9.15 Uhr ist es. Familienfrühstück ist vielleicht durch. Einer genießt gerade sein zweites Frühstück. Ich habe mich gerade richtig gefreut, das ist so niedlich. Guck dir unbedingt auf der Seite vom Vogelpark Marlow, auf den Social Media Kanälen, das Video von dem Faultier an, was gerade sein zweites Frühstück genießt.
1: Oh nein, ich glaube, das kann ich nicht. Ich glaube, das halte ich nicht durch.
0: Guck mal, wie der schmatzt.
1: Ui.
0: Kopf über.
1: Ui.
0: Und das ohne Verschlucken.
1: Naja, lieber nicht so viel bewegen, sage ich jetzt mal, ne?
0: Ein
1: ist Wochenende.
0: Zuckersüßes Video von unseren Freunden vom Vogelpark Marlow, unseren tierischen Freunden. Pauli, der sein Löwenzahn ist. Es ist doch schön, dass man sich darüber freuen kann. Ostseewelle hier. Guten Morgen.

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1: Hi, Ostseewelle Hitradio Hamburg-Schleswig-Holstein hier. Wir stehen auf ehrenamtliche Arbeit im Verein. Von denen gibt's ja richtig viele hier bei uns im Norden. Und hier ist auch schon der Nächste. Moin!
2: Ich bin Martina. Wir sind aus der Kampfkunstakademie in Eutin. Unsere Kampfkunstakademie hat verschiedene Kampfkunstangebote, dass wir Selbstverteidigung machen, traditionelles Wundabwendung Kung Fu. Wir bieten Kickboxen an, extra Trainings auch für Mädchen und Frauen in der Selbstverteidigung, Selbstbehauptung und Eskrima.
1: Worauf seid ihr so richtig stolz in eurem Verein?
2: Auf die vielen tollen Lehrer und Trainer, die in der Kampfkunstakademie unterrichten. Wir haben sehr breites Spektrum an Assistenztrainern, sodass wirklich die Schüler auch betreut werden.
1: Wo finden wir euch denn?
2: Die Kampfkunstakademie in Eutin ist unter der Webadresse www.kampfkunst-eutin.de zu erreichen.
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6: 9.30 Uhr. Ihr hört Ostseewelle mit dem Guten Morgen-Update um 9:30. Axel Prokhoff hat die Schlagzeilen für euch.
7: Etliche Unfälle haben in den letzten Stunden Polizei und Rettungskräfte in Atem gehalten. Auf der Landstraße zwischen Penzin und Jürgenshagen im Kreis Rostock ist ein ausweichender Transporterfahrer mit einem BMW zusammengekracht. 4 Personen wurden teils schwer verletzt. Bei Ziesendorf starb am Nachmittag eine Rentnerin nach einem Zusammenstoß mit einem anderen Auto. Die Polizei in Rheinland-Pfalz fahndet auch heute nach den Bankräubern von Sinzig. Die Ermittler gehen von mindestens einem Verdächtigen aus, der dem Mitarbeiter einer Geldtransportfirma abgepasst und ihm einen Bargeldbehälter abgenommen haben soll. Die Arbeitsgemeinschaft Deutscher Verkehrsflughäfen warnt heute vor möglichen Flugstreichungen und Preiserhöhungen. Vor allem Billig-Airlines und touristisch wenig bedeutsame Ziele könnten betroffen sein. Die Kerosinpreise haben sich seit Start des Irankriegs verdoppelt.
6: 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Die Sonne ist da, hat noch nicht so viel Kraft, gerade im Schatten. Und auch wenn so ein bisschen so ein Windzug kommt, dann ist es schon noch ganz schön frisch. Aktuell so um die 11 Grad. Bis zu 18 sind heute maximal drin. Aber Sonne und Wolken wechseln sich immer wieder ab, dazu bleibt es trocken. Der Zwei-Tage-Trend, morgen am Sonntag, sieht es ähnlich aus. Für alle Mamas am Muttertag viel Sonne bis 20 Grad. Und übermorgen am Montag, da ist es dann wieder grau und nass bis 14 Grad. 9.32 Uhr, Ostseewelle hier mit dem besten Verkehrsservice für unser Land und da direkt mit einer Meldung aus dem Landkreis Mecklenburgische Seenplatte von euch.
8: Ja, morgen, der Olaf hier. Ich wollte bloß eine Sperrung melden. Und zwar ist der Bahnübergang zwischen Neubrandenburg und Wockersien gesperrt. Die gehen die Schranken nicht hoch.
6: Danke dir. Die Polizei ist aber vor Ort und leitet euch da vorbei. Haben wir gerade noch eine Info bekommen. Das ist schön. Landkreis Vorpommern-Rügen, B96, bei Bergen, Höhe Esso-Tankstelle. Da eine Vollsperrung nach einem Unfall. Umfahren geht direkt durch Bergen durch. Und Flitzerblitzer stehen auch noch eine ganze Menge. B96 zwischen Rambin und Samtens am Parkplatz. B104 in Chemnitz an der Bushaltestelle Richtung Staffenhagen. B105 Rostock, Warnow-Allee aus dem Tunnel raus Richtung Lüttenklein und Hülischow Richtung Wismar. Dann B111 Wolgas, Chausseestraße Höhe Famila beidseitig. B196 kurz vor Bergen, Insel aufwärts in der 70er. B198 Miro Richtung Wesenberg an der Rettungswache. In Benfisch beim Hanse Center die 30er. In Dierhagen am Hotel Blinkfür. In Schalmühle Richtung Wittenburg. In Waschow Richtung Zarentin, in Wörbelin Richtung Ludwigslust und ihr habt auch noch welche.
9: Der Erik aus Schwerin, die Schweriner Umgehung, Höhe Neumühle, stehen sie beide Seiten.
6: Danke dir und moin.
10: Moin, hier ist der Thomas. So, ich habe einen Blitzer für euch und zwar aus der 109 in Richtung Anklam fahrend, Abzweig Neuendorf A.
6: Danke dir. Habt ihr auch noch welche gesehen? Dann ruft euch bei uns auf der Studio-Hotline. Das ist die 0381 49 78 110. Dann keiner meldet mehr. Aktuelle Flitzerblitzer.
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1: Axel Prokop in den Nachrichten.
2: Einen schönen Samstag gewünscht.
1: Ich bin Elisabeth Reinhold. Moin. Und noch eine WhatsApp.
3: Einen schönen guten Morgen ans Team und hoch die Hände. Wochenende.
2: Hip hip.
1: Juhu.

0: Richtig viel los am Wochenende, die Sonne lacht dazu und ihr könnt ordentlich was erleben mit der ganzen Familie. Ihr hört Ostseewelle, 9.45 Uhr ist es. Was so abgeht bei euch vor der Haustür, gibt's jetzt total regional.
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0: Hier bei uns in Hamburg und Schleswig-Holstein feiern wir den Hamburger Hafengeburtstag. Bis morgen Abend ist der Hafen wirklich eine komplette bunte Festmeile. Ihr könnt hier Schiffe aus aller Welt ansehen, euch durch zahlreiche Stände probieren und das Highlight ist dann das große Feuerwerk heute Abend gegen 22.45 Uhr. In Dessau bei Ostholstein, da steigt heute ein großes Kinderfest vom Förderverein Voltigieren Eckhorst. Die wollen Spenden für ihre Reithalle sammeln und dabei haben sie echt einiges organisiert. Kinderschminken, Torwandschießen und natürlich auch Auftritte der Voltigiergruppen. Los geht es um 11 Uhr in der Heinz-Vogt-Sporthalle und das Ganze geht heute Nachmittag bis um 15 Uhr. Und in Lübeck-Kücknitz wird beim Frühlingsfest im Roten Hahn gefeiert. Perfekt für einen Familienausflug, da gibt's ein Open-Air-Konzert und sogar den kleinsten Zirkus der Welt mit Drehorgel. Mini-Seiltanz und kleinem Zirkuswagen. Einlass ist ab 14 Uhr und das Ganze bei freiem Eintritt. Euch auf jeden Fall viel Spaß.
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1: Harry Styles, American Girls.

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9: Guten Tag, ich bin Axel Prokopf. In kleinen Orten auf dem Land in Schleswig-Holstein soll künftig das Einkaufen in Supermärkten auch an Sonn- und Feiertagen möglich sein. Aber ohne Personal, das hat der Landtag jetzt beschlossen. Ostseewelle-Reporter Peter Gösicke.
10: Mit Zustimmung von der CDU und Grünen ist das Gesetz über die Ladenöffnungszeiten geändert. Demnächst dürfen Kleinstsupermärkte mit maximal 350 Quadratmetern Verkaufsfläche auch sonntags öffnen. Bedingung? Kein Personal und nur in Gemeinden von bis zu 2500 Einwohnern. Und das ganzjährig. Damit soll der ländliche Raum gestärkt werden, heißt es. FDP und SSW haben sich enthalten, während die SPD die neue Regelung abgelehnt hat. Die neue Erlaubnis zum Öffnen bleibt aber eine Ausnahme.
9: Der Hafengeburtstag in Hamburg ist in vollem Gange. 1 Million Leute werden an diesem Wochenende zu dem beliebten Fest erwartet. Doch auf den Straßen gibt es einige Probleme. Die A7 zum Beispiel ist bis morgen Abend 19 Uhr zwischen den Hamburger Stadtteilen Stelling und Heimfeld samt Elbtunnel in Richtung Hannover gesperrt. Richtung Norden ist die Autobahn frei. Grund für die Sperrung sind Bauarbeiten am Lärmschutztunnel in Altona. Auch südlich des Elbtunnels gibt es weitere Baustellen.
0: Deutschland und die Welt.
9: Nach den dramatischen Szenen in einer Bank in Rheinland-Pfalz in Sinzig läuft die Fahndung nach dem Täter oder nach den Tätern auf Hochtouren. Die Ermittler gehen von mindestens einem Verdächtigen aus, der dem Mitarbeiter einer Geldtransportfirma abgepasst und ihm einen Bargeldbehälter abgenommen haben soll. Er könnte auch einen Komplizen gehabt haben. Wegen einer möglichen Geiselnahme hat gestern ein Sondereinsatzkommando die Bank gestürmt und 2 Menschen hier befreit. Wegen drohender Lücken in der Kerosinversorgung warnt die Arbeitsgemeinschaft Deutscher Verkehrsflughäfen vor möglichen Flugstreichungen und Preiserhöhungen. Hauptgeschäftsführer Ralf Beisel sagte jetzt in einem Interview, dass von Streichungen vor allem Billig-Airlines und touristisch wenig bedeutsame Ziele betroffen sein könnten. Die Kerosinpreise haben sich seit Start des Irankrieges verdoppelt.
0: Sport.
9: Fußball. Der FC St. Pauli steckt mitten im Abstiegskampf. Heute müssen die Hamburger auswärts ausgerechnet gegen den Tabellendritten RB Leipzig ran. Pauli steht im Moment auf dem vorletzten Tabellenplatz. Anstoß ist um 15.30 Uhr. Der Hamburger SV empfängt dann morgen am Sonntag den SC Freiburg. 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
11: In Hamburg und Schleswig-Holstein ist es heute ein freundlicher Samstag mit einem Mix aus Sonne und Wolken. Die Sonnenscheindauer liegt zwischen 5 und 14 Stunden entlang der Ostseeküste, wirklich die meiste Sonne heute. Ansonsten bleibt es den ganzen Tag trocken und Temperaturen erreichen wir heute zwischen 15 und 20 Grad. Dazu weht ein schwacher bis mäßiger Wind aus östlichen Richtungen. Der Zwei-Tage-Trend. Morgen am Sonntag, am Muttertag, zeigt sich auch immer mal wieder die Sonne, ist aber zwischendurch auch zugezogen, auch mal Schauer mit dabei bis 20 Grad. Übermorgen am Montag dann Sonne, Wolken, zwischendurch Regen bis 14 Grad. 10.03 Uhr, Ostseewelle hier mit dem besten Verkehrsservice für unser Land. Landkreis Mecklenburgische Seenplatte, da ist der Bahnübergang zwischen Neubrandenburg und Wolgersin defekt. Die Schranken, die gehen da nicht mehr hoch, die Polizei ist aber vor Ort und leitet euch um. Landkreis Vorpommern-Rügen, B96, bei Bergenhöhe der Esso-Tankstelle. Eine Vollsperrung nach einem Unfall, umfahren geht das Ganze direkt durch Bergen durch. Flitzerblitzer, die stehen auf der A24 Richtung Bergen, A24 Richtung Hamburg in der Baustelle Wörbelin. Dann nochmal Höhe Kremmen und Richtung Berlin im Dreieck Wittstock. B96 zwischen Rambin und Samtens am Parkplatz. B104 in Chemnitz an der Bushaltestelle Richtung Staffenhagen. B105 Rostock-Warnow-Allee aus dem Tunnel raus Richtung Lüttenklein und Hildeschupp Richtung Wismar. B106 Umgehung Schwerinhöhe Neumühle. B109 zwischen Ratebohr und Kaffee 70. B111 Wolgast, Chausseestraße Höhe Farmiller beidseitig. Dann B198 Miro Richtung Wesenberg an der Rettungswache. In Bentwisch beim Hansescenter die 30er. In Dierhagen am Hotel Blinkfür. In Schallmühle Richtung Wittenburg. In Waschow Richtung Zarrentin. Und in Wörbelin Richtung Ludwigslust. Habt ihr auch noch welche gesehen? Dann ruft euch bei uns auf der Studio-Hotline. Das ist die 0381 49 78 110. Denn keiner meldet mehr. Aktuelle Flitzerblitzer.
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11: Wir sind euer Samstagsteam. Axel Prokopf ist in den Nachrichten. Hallo?
9: Hallo, hier bin ich. Elisabeth, also, Mikro, heute im Studio.
11: Genau, guten Morgen. Erstmal wieder Mikro anmachen.
9: Ja, ihr habt das jetzt zweimal erzählt. Für mich.
11: Auch mal schön. Richtig was zu feiern gibt's an diesem Wochenende im Bad im Landkreis Vorpommern-Rügen. 30-jähriges Jubiläum vom Tonnenbund. Ui. Was da so aufgefahren wird und abgeschlagen wird, das gibt's in dieser Ostseewelle halben Stunde gegen 10.45 Uhr. Und dazu all eure Lieblingshits. Jetzt hier Leonie.

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Ja, das ist immer wieder Wahnsinn, wie aufgebrezelt Chapel Roan immer aussieht. Also mega Haarpracht, rote Locken, auch immer Hammer geschminkt. Und singen kann sie auch fantastisch. Hier jetzt, Pink Pony Club bei Ostseewelle. Hi.

0: Welle, am Samstag auf dem Weg zum Wochenendeinkauf die meiste Musik mit allen aktuellen Hits in der nächsten halben Stunde. Für euch die neue Nummer von Miles Smith, das ist Drive Safe. Klingt auch so ein bisschen wirklich wie so ein cooler Sound für einen schönen Ausflug mit der Familie. Und dazu Ray, Where's My Husband, die Nummer, die ja auch bei TikTok und Instagram weiterhin voll durch die Decke geht. Bleibt bei Ostseewelle.
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5: Und hier ist das Wetter bei Ostseewelle. In Hamburg und Schleswig-Holstein richtig freundlich. Sonne, Wolkenmix heute bis 15 Grad. Auf Helgoland um bis zu 20 Grad an der Ostsee. Der Zwei-Tage-Trend. Morgen am Sonntag, am Muttertag für alle Mamas in Hamburg und Schleswig-Holstein. Auch recht freundlich bis 20 Grad. Übermorgen am Montag dann grau und nass bis 14 Grad.
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5: Es ist 10.30 Uhr, Landkreis Vorpommern-Rügen, B96 bei Bergenhöhe, Esso-Tankstelle, jetzt alles wieder frei, eine gute Fahrt. Eine andere Meldung von euch?
6: Hallo, liebes Ostseewelle-Team, Caro hier auf der B105, also auf der Schnellstraße von Rügen Richtung Rostock. Da ist auf Höhe Ostsee-Center ungefähr ein Fahrradfahrer unterwegs auf der 100er der Strecke.
5: Oha, danke Caro. Flitzerblitzer. Die stehen auf der A24 Richtung Hamburg in der Baustelle Wörbelin. B96 zwischen Rambin und Samtens am Parkplatz. B104 Chemnitz an der Bushaltestelle Richtung Staffenhagen. B105 Rostock Warnow-Allee aus dem Tunnel raus Richtung Lüttenklein und Hüllischow Richtung Wismar. B106 Umgehung Schwerin Höhe Neumühle. B109 zwischen Rateburg und Kaffee 70. B111 Wolgast Chausseestraße Höhe Farmiller beidseitig. B196 kurz vor Bergen, Insel aufwärts in der 70er. In Benfisch beim Hanse Center die 30er-Zone. Die Hagen am Hotel Blinkfür. In Schalmühle Richtung Wittenburg. Waschow Richtung Zarentin. Und in Wörbelin Richtung Ludwigslust. Habt ihr auch noch welche gesehen? Dann ruft euch bei uns auf der Studio-Hotline. Das ist die 0381 49 78 110. Denn keiner meldet mehr. Aktuelle Flitzerblitzer.
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5: Mit Axel Bruckhoff in den Nachrichten.
7: Hi, hi.
5: Ich bin Elisabeth Reinhold, moin. Und Bart im Landkreis Vorpommern-Rügen hat das Wochenende so richtig was zu feiern. 30 Jahre Tonnenbund, großes Jubiläum, wie da aufgefahren wird, gibt's gleich hier bei Ostseewelle.

0: Runter mit den Tonnen. Das gehört in der Veneter Stadtbar zum guten Ton. Ihr hört Ostseewelle am Samstag und es gibt so richtig was zu feiern. 30-jähriges Jubiläum des Sparta Tonnenbundes. Erstmal herzlichen Glückwunsch und jetzt am Wochenende wird da ganz schön aufgefahren. Frank vom Verein ist am Telefon. Moin.
1: Einen schönen guten Morgen allen Hörern von Ostseewelle.
0: Ihr wart fleißig, habt gemacht und getan die letzten Wochen und Monate. Was steht denn bei euch heute so an?
1: Ja, heute wird ab 12 Uhr ein großer Festumzug vom Festplatz aus gestartet mit Pferden, Kremsern, Kutschen. Anschließend wird auf dem Festplatz ab 14 Uhr das traditionelle Tonnenabschlagen zu Pferd stattfinden, sowie zweimal Kindertonnenabschlagen. Dazu gibt es Kaffee und Kuchen, gegrilltes, also für die Versorgung rundherum ist für die ganze Familie immer was mit dabei.
0: Und worauf freust du dich am meisten jetzt am Wochenende?
1: Am meisten freue ich mich auf den Sonntag, also morgen wird das dritte Mal ein Rasentrecker Tonnen abschlagen. Das ist ganz was Neues hier in der Region durchgeführt und ja, das geht um 11 Uhr los. Das ist immer ein sehr großer Highlight. Wer da kommen möchte, gern auch am Sonntag noch. Der Eintritt ist frei. Ab 11 Uhr Rasentrecker Tonnen abschlagen. Auch nochmal drei Könige, die dort ihre Würden empfangen werden und wir werden uns überraschen lassen, wer es sein wird.
0: Na, da wird ja ordentlich gekrönt. Vielen Dank, Frank. Dann viel Erfolg in Bad und hoch die Hände.
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12: 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Ich bin Vorsitzende des Vereins Impro-Theater Stormann e.V. aus Jersbeek. Das liegt zwischen Bagdeheide und Ahrensburg.
11: Und worauf seid ihr so richtig stolz in eurem Verein?
12: Ach, mich macht es stolz, dass wir innerhalb dieser 5 Jahre, die es uns gibt, so stetig gewachsen sind. Wir haben jetzt über 100 Mitglieder. Wir geben an 4 Tagen die Woche an 4 verschiedenen Standorten Unterricht. Und das finde ich schon mal richtig gut. Für alle Levels. Also da ist für jeden was dabei.
11: Und wie können wir euch besuchen?
12: Ja, den Verein findest du im Internet unter www.improtheater-stormann.de. 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
14: Guten Tag, ich bin Axel Prokopf. In kleinen Orten auf dem Land in Schleswig-Holstein soll künftig das Einkaufen in Supermärkten auch an Sonn- und Feiertagen möglich sein. Aber ohne Personal, das hat der Landtag jetzt beschlossen. Ostseewelle-Reporter Peter Gösicke.
15: Mit Zustimmung von der CDU und Grünen ist das Gesetz über die Ladenöffnungszeiten geändert. Demnächst dürfen Kleinstsupermärkte mit maximal 350 Quadratmetern Verkaufsfläche auch sonntags öffnen. Bedingung? Kein Personal und nur in Gemeinden von bis zu 2500 Einwohnern. Und das ganzjährig. Damit soll der ländliche Raum gestärkt werden, heißt es. FDP und SSW haben sich enthalten, während die SPD die neue Regelung abgelehnt hat. Die neue Erlaubnis zum Öffnen bleibt aber eine Ausnahme.
14: Der Hafengeburtstag in Hamburg ist in vollem Gange. 1 Million Leute werden an diesem Wochenende zu dem beliebten Fest erwartet. Doch auf den Straßen gibt es einige Probleme. Die A7 zum Beispiel ist bis morgen Abend 19 Uhr zwischen den Hamburger Stadtteilen Stelling und Heimfeld samt Elbtunnel in Richtung Hannover gesperrt. Richtung Norden ist die Autobahn frei. Grund für die Sperrung sind Bauarbeiten am Lärmschutztunnel in Altona. Auch südlich des Elbtunnels gibt es weitere Baustellen.
2: Deutschland und die Welt.
14: Nach den dramatischen Szenen in einer Bank in Rheinland-Pfalz in Sinzig läuft die Fahndung nach dem Täter oder nach den Tätern auf Hochtouren. Die Ermittler gehen von mindestens einem Verdächtigen aus, der den Mitarbeiter einer Geldtransportfirma abgepasst und ihm einen Bargeldbehälter abgenommen haben soll. Er könnte auch einen Komplizen gehabt haben. Wegen einer möglichen Geiselnahme hat gestern ein Sondereinsatzkommando die Bank gestürmt und zwei Menschen hier befreit. Wegen drohender Lücken in der Kerosinversorgung warnt die Arbeitsgemeinschaft Deutscher Verkehrsflughäfen vor möglichen Flugstreichungen und Preiserhöhungen. Hauptgeschäftsführer Ralf Beisel sagte jetzt in einem Interview, dass von Streichungen vor allem Billig-Airlines und touristisch wenig bedeutsame Ziele betroffen sein könnten. Die Kerosinpreise haben sich seit Start des Irankrieges verdoppelt.
2: Sport.
14: Fußball. Der FC St. Pauli steckt mitten im Abstiegskampf. Heute müssen die Hamburger auswärts ausgerechnet gegen den Tabellendritten RB Leipzig ran. Pauli steht im Moment auf dem vorletzten Tabellenplatz. Anstoß ist um 15.30 Uhr. Der Hamburger SV empfängt dann morgen am Sonntag den SC Freiburg. Wann immer etwas Wichtiges passiert, ihr hört es sofort bei Ostseewelle und jetzt das Wetter.
0: In Hamburg und Schleswig-Holstein ist es heute ein freundlicher Samstag mit einem Mix aus Sonne und Wolken. Die Sonnenscheindauer liegt zwischen 5 und 14 Stunden entlang der Ostseeküste, wirklich die meiste Sonne heute. Ansonsten bleibt es den ganzen Tag trocken und Temperaturen erreichen wir heute zwischen 15 und 20 Grad. Dazu weht ein schwacher bis mäßiger Wind aus östlichen Richtungen. Der Zwei-Tage-Trend. Morgen am Sonntag, am Muttertag, zeigt sich auch immer mal wieder die Sonne, ist aber zwischendurch auch zugezogen. Auch mal Schauer mit dabei bis 20 Grad. Übermorgen am Montag dann Sonne, Wolken, zwischendurch Regen bis 14 Grad. 11.03 Uhr ist es.
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0: Da haben wir den Stadtverkehr Rostock. Rund ums Ostseestadion rechnet da mit viel Verkehr, sind ja auch ein paar Baustellen, vor allem hier am Strande unten lang. Und dazu startet jetzt auch noch ein Fanmarsch vom Hauptbahnhof Richtung Vögenteich und dann Richtung Ostseestadion. Also da kommt es ein paar Einschränkungen geben. Flitzerblitzer stehen auf der A24 Richtung Hamburg in der Baustelle Wörbelin. B96 zwischen Rambin und Samtens am Parkplatz. Dann B103 Dresenow Richtung Mainburg. B104 in Chemnitz an der Bushaltestelle Richtung Staffenhagen. B105 Rostock-Warnow-Allee aus dem Tunnel raus Richtung Lüttenklein. B106 Schweriner Umgehung Höhe Neumühle. B109 zwischen Radebeul und Kaffee 70. B111 Wolgast-Chausseestraße Höhe Famila beidseitig. B198 Miro Richtung Wesenberg an der Rettungswache. In Bentwisch beim Hansescenter die 30er. In Schallmühle Richtung Wittenburg. Und Rudi hat noch einen.
16: Blitzer auf Rügen am Ende der Schnellstraße vor Bergen im 70er-Bereich. Schön versteckt in der Leitplanke Richtung Sulin.
0: Danke dir. Habt ihr auch noch welche gesehen? Dann ruft euch bei uns auf der Studio-Hotline. Das ist die 0381 49 78 110. Denn keiner meldet mehr. Aktuelle Flitzerblitzer.
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0: Ja, hoch die Hände.
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0: Mit Axel Prokop von den Nachrichten.
14: Und Elisabeth Reinhold im Studio. Hallöchen. Elisabeth, so ein Mount Everest-Wanderung, wäre das auch was für dich? So.
0: Nee.
14: Mir reicht auch schon der Hepterberg, echt. Da muss ich, da keuche ich schon, wenn ich ankomme am obersten Ende.
0: Ja, aber zwischendurch so ein bisschen, ne? Aber ich glaube, das wäre hier eher was für uns beide. Bei welcher Party ihr heute dabei sein könnt, wo Konserven aus dem Regal, knackiges Gemüse und TK-Pizzen wohl automatisch mitwippen werden.
14: Oh.
0: Das gibt's in dieser Ostseewelle halben Stunde.
14: Na, ich bleib dran.

0: einfach mal abtanzen zwischen Wursttheke und Tiefkühlregal. Also diese Party ist echt anders. Dave vom Sharks Club Bad Doberan ist an der Studio-Hotline. Moin, Dave.
1: Na, hallo, Elisabeth.
0: Ihr habt euch immer wieder was einfallen lassen, ne?
1: Ja, genau. Schon zum zweiten Mal feiern wir jetzt im Rewe-Markt in Bad Doberan. Letztes Mal im November mit einem Rewe Wave Techno und für die Jugend feiern wir diesmal mit einer Band als Rewe Rockt. Partygäste dürfen natürlich gerne noch kommen vorbei, spontan.
0: Also wirklich im Supermarkt abtanzen. Das ist mal was anderes und eigentlich hat man ja auch mal Bock, was anderes zu erleben, ne?
1: In der Regel ist es genau ja, dieses Unerwartete, ne? Und das ist wirklich was Ungewöhnliches, da wo man sonst in der Woche einkaufen geht. Kann man diesmal zu Rock'n'Roll Beats von Sportfreunde Stiller oder sonstiges tanzen, feiern, rocken, Bierchen trinken und ja, einfach einen schönen Abend haben.
0: So, aber das Bierchen oder den Aperol Spritz, den nehme ich dann nicht aus dem Regal, sondern da gibt es dann natürlich noch eine Bar, ne?
1: Genau, wir haben eine Bar aufgestellt und wir machen da schöne, kühle Getränke. Fassbier gibt es natürlich wie immer von uns und die Regale sind soweit alle eingeräumt. Wir haben zusätzliches Sicherheitspersonal, die natürlich aufpassen, dass da nicht irgendwie was angegrabbelt wird. Sozusagen heute am Samstag abends ab 22.30 Uhr, also direkt nach Nahladenschluss, ist die Eröffnung. Und dann kann man auch an der Abendkasse noch ein paar Tickets sich holen und einfach mit uns zusammen feiern.
0: Also Party heute Abend im Rewe-Markt im Bad Doberan, das klingt nach einer Menge Spaß. Dave, dann sag ich, hoch die Hände.
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0: hört Ostseewelle am Samstag. Der eine oder andere vielleicht bei den Mittagsvorbereitungen oder ein Salat wird geschnippelt, weil man heute Abend zum Grillen verabredet ist. Und dazu genießt ihr die meiste Musik mit allen aktuellen Hits bei diesem schönen Wetter. Da sind die Grillaussichten doch wunderbar. Und die meiste Musik mit allen aktuellen Hits auch. Nächste halbe Stunde für euch. Jennifer Lopez zusammen mit David Guetta. Frische neue Nummer Save Me Tonight. Und Shabuzi, A Bar Song Tipsy, so ein richtiger Wochenend-Groove-Sound.
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11: Und hier ist das Wetter bei Ostseewelle. 14 Grad haben wir aktuell in Güstrow. Da wurde jetzt der neue Marktplatz feierlich eröffnet. Jetzt auch mit einem Wasserspiel da direkt auf dem Marktplatz in Güstrow. Nach langer Bauzeit, 2 Jahre insgesamt, ist alles fertig. 7,4 Millionen Euro wurden reingesteckt und da müsste jetzt ja alles richtig blitzeblank sein und schick aussehen. Passendes Wetter dazu. Super sonnig bis 18 Grad heute. Der 2-Tage-Trend morgen am Sonntag sieht ähnlich aus. Viel Sonne, paar lockere Wolken, es bleibt trocken bis 20 Grad. Übermorgen am Montag dann etwas regnerisch bis 14 Grad. 11.31 Uhr ist es.
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11: Stadtverkehr Rostock rechnet um das Ostseestadion mit viel Verkehr. Ist ja heute das letzte Hansa-Heimspiel der Saison. Und dann ist auch noch ein Fanmarsch heute. Aktuell über die Doberaner Straße. Geht gleich dann am Werfdreieck vorbei und dann weiter Richtung Stadion. Die Flitzerblitzer. Die stehen auf der A24 Richtung Hamburg in der Baustelle Wörbelin. Dann B96 zwischen Rambin und Samtens am Parkplatz. B3 in Dresenow Richtung Meinburg. B04 Chemnitz an der Bushaltestelle Richtung Staffenhagen. B05 vor Rostock, Warnow-Allee aus dem Tunnel raus Richtung Lüttenklein. B06 Schweriner Umgehung, Höhe Neumühle. B09 zwischen Rathebohr und Kaffee 70. B111 Wolgast, Chausseestraße, Höhe Famila beidseitig. B196 kurz vor Bergen, Insel aufwärts in der 70er. B98 Miro Richtung Wesenberg an der Rettungswache. In Penfisch beim Hansecenter die 30er. Die Hagen am Hotel Blinkfür. Und in Wölbelin Richtung Ludwigslust. Ihr habt auch noch welche?
13: Jawohl, hier ist Bert. Wittenburg nach Zarentin wird zweimal geblitzt. Einmal in Waschen steht der Blitzeranhänger und in Schallmühle stehen sie und blitzen Richtung Wittenburg.
11: Danke dir. Und ansonsten, ja, da haben wir beide. Habt ihr auch noch welche gesehen? Dann ruft euch bei uns auf der Studio-Hotline. Das ist die 0381 49 78 110. Dann keiner meldet mehr. Aktuelle Flitzerblitzer.
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11: Ich bin Elisabeth Reinhold, wünsche euch einen schönen Samstag. Genießt das Wetter, genießt die gute Laune am Wochenende und dazu all eure Lieblingshits im Ohr. Jetzt hier aus dies, das ist Electric Fight. Moin!

Nord-Ostsee-Welle am Samstag und Helena aus Malchin, die hat heute sturmfrei. Mann und Sohnemann sind auf dem Weg zum Hansa-Heimspiel nach Rostock und hat sie gesagt, oh, dann kann ich ja heute endlich mal das Mittagessen machen, was die beiden nicht mögen. Gibt schön frisch geschälten Spargel. Und dazu wünscht sie sich gerne Beyoncé mit Halo. Ganz entspannt. Jetzt hier bei Ostseewelle und eure Musikwünsche könnt ihr auch jederzeit abgeben im Web bei ostseewelle.de.

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1: Das sind Jennifer Lopez und David Guetta mit Save Me Tonight.

11:53 Uhr Ostseewelle, der beste Verkehrsservice für unser Land, immer sofort, wenn etwas passiert. Vorsicht bitte auf der A24 Richtung Hamburg. Zwischen Wittenburg und Zarrentin, da laufen zwei Hunde auf der Fahrbahn. Vorsicht bitte A24 Richtung Hamburg, zwischen Wittenburg und Zarrentin, zwei Hunde auf der Fahrbahn.

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17: Guten Tag, ich bin Axel Prokop. In kleinen Orten auf dem Land in Schleswig-Holstein soll künftig das Einkaufen in Supermärkten auch an Sonn- und Feiertagen möglich sein. Aber ohne Personal, das hat der Landtag jetzt beschlossen. Ostseewelle-Reporter Peter Gösicke.
18: Mit Zustimmung von der CDU und Grünen ist das Gesetz über die Ladenöffnungszeiten geändert. Demnächst dürfen Kleinstsupermärkte mit maximal 350 Quadratmetern Verkaufsfläche auch sonntags öffnen. Bedingung? Kein Personal und nur in Gemeinden von bis zu 2500 Einwohnern. Und das ganzjährig. Damit soll der ländliche Raum gestärkt werden, heißt es. FDP und SSW haben sich enthalten, während die SPD die neue Regelung abgelehnt hat. Die neue Erlaubnis zum Öffnen bleibt aber eine Ausnahme.
17: Der Hafengeburtstag in Hamburg ist in vollem Gange. 1 Million Leute werden an diesem Wochenende zu dem beliebten Fest erwartet. Doch auf den Straßen gibt es einige Probleme. Die A7 zum Beispiel ist bis morgen Abend 19 Uhr zwischen den Hamburger Stadtteilen Stelling und Heimfeld samt Elbtunnel in Richtung Hannover gesperrt. Richtung Norden ist die Autobahn frei. Grund für die Sperrung sind Bauarbeiten am Lärmschutztunnel in Altona. Auch südlich des Elbtunnels gibt es weitere Baustellen.
1: Deutschland und die Welt.
17: Nach den dramatischen Szenen in einer Bank in Rheinland-Pfalz in Sinzig läuft die Fahndung nach dem Täter oder nach den Tätern auf Hochtouren. Die Ermittler gehen von mindestens einem Verdächtigen aus, der den Mitarbeiter einer Geldtransportfirma abgepasst und ihm einen Bargeldbehälter abgenommen haben soll. Er könnte auch einen Komplizen gehabt haben. Wegen einer möglichen Geiselnahme hat gestern ein Sondereinsatzkommando die Bank gestürmt und zwei Menschen hier befreit. Wegen drohender Lücken in der Kerosinversorgung warnt die Arbeitsgemeinschaft Deutscher Verkehrsflughäfen vor möglichen Flugstreichungen und Preiserhöhungen. Hauptgeschäftsführer Ralf Beisel sagte jetzt in einem Interview, dass von Streichungen vor allem Billig-Airlines und touristisch wenig bedeutsame Ziele betroffen sein könnten. Die Kerosinpreise haben sich seit Start des Irankrieges verdoppelt.
1: Sport.
17: Fußball. Der FC St. Pauli steckt mitten im Abstiegskampf. Heute müssen die Hamburger auswärts ausgerechnet gegen den Tabellendritten RB Leipzig ran. Pauli steht im Moment auf dem vorletzten Tabellenplatz. Anstoß ist um 15.30 Uhr. Der Hamburger SV empfängt dann morgen am Sonntag den SC Freiburg. Wann immer etwas Wichtiges passiert, ihr hört es sofort bei Ostseewelle und jetzt das Wetter.
0: In Hamburg und Schleswig-Holstein ist es heute ein freundlicher Samstag mit einem Mix aus Sonne und Wolken. Die Sonnenscheindauer liegt zwischen 5 und 14 Stunden entlang der Ostseeküste, wirklich die meiste Sonne heute. Ansonsten bleibt es den ganzen Tag trocken und Temperaturen erreichen wir heute zwischen 15 und 20 Grad. Dazu weht ein schwacher bis mäßiger Wind aus östlichen Richtungen. Der Zwei-Tage-Trend. Morgen am Sonntag, an Muttertag, zeigt sich auch immer mal wieder die Sonne, ist aber zwischendurch auch zugezogen, auch mal Schauer mit dabei bis 20 Grad. Übermorgen am Montag dann Sonne, Wolken, zwischendurch Regen bis 14 Grad. 12.03 Uhr ist es, Ostseewelle hier mit dem besten Verkehrsservice für unser Land. A24 Richtung Hamburg, Vorsicht bitte zwischen Wittenburg und Zarrentin, da laufen zwei Hunde auf dem Standstreifen. Dann Stadtverkehr Rostock, gerechnet um das Ostseestadion mit viel Verkehr, ist ja das letzte Hansa-Heimspiel der Saison und der Fanmarsch, der läuft jetzt auch aktuell am Holbeinplatz vorbei, weicht weiter Richtung die Hardingstraße und dann ist das Ziel die Schillingallee zum Stadion dann. Flitzerblitzer. A24 Richtung Hamburg an der Baustelle bei Berlin, dann Richtung Berlin im Dreieck Wittstock, B96 zwischen Rambin und Samtens am Parkplatz und einmal in Bergen Richtung Selin, B103 in Dresenow Richtung Mainburg, B104 in Chemnitz an der Bushaltestelle Richtung Staffenhagen, B105 Rostock-Warnow-Allee aus dem Tunnel raus Richtung Lüttenklein, dann Höhe Lieschow Richtung Wismar stehen sie noch auf der B105, B106 Umgehung Schwerin Höhe Neumühle, B109 zwischen Ratebohr und Kaffee 70, B111 Wolgast, Chausseestraße Höhe Famila beidseitig, B196 kurz vor Bergen Insel aufwärts in der 70er, in Bentwisch beim Hanse Center die 30er Zone, zwischen Buro und Hohenmocker in die Hagen am Hotel Blinkfür und in Schalmühle Richtung Wittenburg. Habt ihr auch noch welche gesehen? Ruft euch bei uns auf der Studio-Hotline. Das ist die 0381 49 78 110. Dann keiner meldet mehr. Aktuelle Flitzerblitzer.
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0: Er sitzt bei uns im Newsstudio, er lacht immer und ist immer gut drauf.
17: Wer?
0: Das ist Axel Prokop.
17: Und wer ist genauso gut drauf, Elisabeth Reinhold im Studio?
0: Ich üb schon mal für das Ostseewelle Dingsbums.
17: Ach. Oh!
0: Das gibt's in dieser Ostseewelle halben Stunde, denn
19: wir beschreiben euch Begriffe und ihr müsst raten, was es ist.
0: Unsere Kita-Kinder beschreiben euch wieder was und ihr sagt dann, was es ist und bekommt einen 500€ Einkaufsgutschein fürs Siebenseen-Center. Gleich ist es soweit. Vorher gibt's für euch Alec Benjamin, ganz entspannter Groove mit Let Me Down Slowly und Kaito und John, Turn the Lights Off.

0: ist 12.11 Uhr am Samstag.
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0: Ab jetzt neu jeden Samstag eure Chance auf einen Einkaufsgutschein für das Siebenseen-Center in Schwerin im Wert von 500 Euro. Wir suchen mit euch das Dingsbums. Kita-Kinder beschreiben euch einen Begriff und ihr erratet, was es ist. Und jetzt kommt unser Begriff.
2: Es gibt Knöpfe. Es gibt auch Lichter. Zum Beispiel im Kaufhaus. Oder bei der Bahn.
3: Oder bei anderen normalen Häusern. In so einem Riesenhaus, wo mehrere Leute.
2: Bei mir sind nur Treppen.
3: Da können Leute rein.
4: Und man muss warten, bis er kommt.
5: Man kann auf und runter fahren. Man kann einen Alarm schalten, wenn man da feststeckt.
6: Und der bringt uns in neue Etagen.
7: In eine, in zweite und in dritte. Oder in die vierte.
8: Oder in die fünfte.
0: Ja, was haben unsere Kita-Kinder da beschrieben? Welches Dingsbums suchen wir hier? Ruft durch auf der Studio-Hotline 0381 49 78 110 und holt euch einen 500 Euro Einkaufsgutschein fürs Siebenseen-Center in Schwerin.
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0: sofort. Jeden Samstag.
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0: Wer ist denn da jetzt in der Leitung? Kuckuck.
2: Ja, hallo, hier sind Martin und Johann aus Neustadt-Glewe.
3: Hallo.
0: Hallo. Hallöchen. Na, seid ihr im Auto unterwegs?
2: Ja, wir sind im Auto unterwegs. Wir fahren nämlich jetzt zum Heimspiel vom FC Hansa.
0: Na, das klingt ja gut. Also sagt ihr heute schon mal 3 Punkte bitte ein?
2: Na, definitiv. Sonst lohnt sich das ja gar nicht, ne?
0: Und jetzt hoffentlich auch ein 500-Euro Einkaufsgutschein fürs Siebenseencenter in Schwerin. Wir suchen das Ostseewelle Dingsbums. Ich spiele euch nochmal unsere Kita-Kinder vor, ja?
2: Ja.
4: Es gibt Knöpfe. Es gibt auch Lichter. Zum Beispiel im Kaufhaus. Oder bei der Bahn.
5: Oder bei anderen normalen Häusern und so einem Riesenhaus, wo mehrere Leute.
4: Bei mir sind nur Treppen.
5: Da können Leute rein.
6: Und man muss warten, bis er kommt.
7: Man kann auf und runter fahren. Man kann einen Alarm schalten, wenn man da feststeckt.
8: Und der bringt uns in neue Etagen.
9: In eine, in zweite und in dritte. Oder in die vierte.
10: Oder in die fünfte.
0: Na, was ist das Ostseewelle-Dingsbums?
2: Ja, also ich hab's erraten. Johann hat mir geholfen. Möchtest du das sagen?
3: Ja? Wieder.
2: Ja, das ist der Fahrstuhl. Das haben die Kids richtig gut erklärt.
0: Das Ostseewelle-Dingsbums ist ein Fahrstuhl. Und das ist richtig!
2: Ja. Ja.
0: Für euch gibt's einen 500-Euro Einkaufsgutschein fürs Siebenseencenter in Schwerin.
2: Ja, mega, geil. Vielen Dank. Das ist ja richtig Hammer.
0: Wir danken euch fürs Ostseewelle hören. Hoch die Hände.
2: Wochenende.
0: Gute Fahrt euch.
2: Ja, danke schön.
0: Das ist das Ostseewelle Dingsbums. Ab sofort jeden Samstag immer kurz nach 12 hier bei Ostseewelle. Unsere Kita-Kinder beschreiben euch einen Begriff und ihr sagt, was es ist. Alle Infos, die gibt's auch im Web bei ostseewelle.de. Jetzt hier die neue Nummer. Harley Humberstone bei Ostseewelle.

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4: Hier ist das Wetter bei Ostseewelle. In Hamburg und Schleswig-Holstein richtig freundlich. Ein Sonne-Wolken-Mix heute bis 15 Grad. Auf Helgoland um bis zu 20 Grad an der Ostsee. Der Zwei-Tage-Trend. Morgen am Sonntag, am Muttertag für alle Mamas in Hamburg und Schleswig-Holstein. Auch recht freundlich bis 20 Grad. Übermorgen am Montag dann grau und nass bis 14 Grad.
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4: Es ist 12.31 Uhr.
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4: Dann wird der Stadtverkehr Rostock rund ums Ostseestadion ein bisschen mehr Verkehr. Heute ist das letzte Hansa-Heimspiel der Saison. Der Fanmarsch ist jetzt angekommen, also da soweit dann auch die Straßen wieder frei. Flitzerblitzer stehen auf der A24 Richtung Hamburg in der Baustelle über Berlin. B96 zwischen Rambin und Samtens am Parkplatz und in Bergen Richtung Selin. B104 Chemnitz an der Bushaltestelle Richtung Staffenhagen. B105 Rostock Warnow-Allee aus dem Tunnel raus Richtung Lüttenklein und Jülichow Richtung Wismar. B106 Schweriner Umgehung stehen sie noch, Höhe Neumühle. B109 zwischen Ratebur und Kaffee 70. Dann B111 Wolgast Chausseestraße Höhe Famila beidseitig. B196 kurz vor Bergen Insel aufwärts in der 70er. In Benfisch beim Hansescenter die 30er-Zone, in Schalmühle Richtung Wittenburg, Waschow Richtung Zarentin, Wöbelin Richtung Ludwigslust und Christina hat einen.
6: Hallo, ich wollte euch einen Laser melden und zwar in Letzin-Siedlung und es sieht aus, als ob sie den drehen und es beidseitig machen.
4: Alles klar, danke dir. Habt ihr auch noch welche gesehen? Dann ruft euch bei uns auf der Studio-Hotline, das ist die 0381 49 78 110. Dann keiner meldet mehr. Aktuelle Flitzerblitzer.
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4: Groß gefeiert wird an diesem Wochenende auch in Wismar. Dazu gleich mehr. Axel Prokopf ist in den Nachrichten.
7: Eine schöne Mittagszeit gewünscht.
4: Und ich bin Elisabeth Reinhold. Moin. Alle

0: So ein runder Geburtstag, der sollte auch schon so richtig ausgiebig gefeiert werden. Ihr hört Ostseewelle und es ist ein besonderes Wochenende fürs THW in Wismar. Melin Bennett an unserer Studio-Hotline. Was geht denn bei euch so?
1: Ja, wir als THW Wismar feiern unser 30-jähriges Jubiläum und laden da alle Altersgruppen, jung und alt, groß und klein, ein, sich heute ab 14 bis 17 Uhr an der alten Reithalle in Wismar und auf dem Festplatz einen Überblick über unsere Technik zu verschaffen, mit uns ins Gespräch zu kommen, vielleicht auch eine Bratwurst oder eine Cola mit uns zu trinken und einen schönen Tag mit uns zu verbringen. Also, kommt gerne vorbei.
0: 30 Jahre? Worauf ist man da besonders stolz?
1: Ganz stolz macht mich natürlich unsere Helferinnen und Helfer. Ich als Zugführer habe da eine große, schlagfertige Truppe in den letzten Jahren, den einen oder anderen Einsatz sehr, sehr gut bearbeitet hat. So kann es weitergehen und das macht mich sehr glücklich.
0: Das klingt richtig gut. Merlin, ab 14 Uhr, THW Wismar feiert 30 Jahre mit großer Technikshow an der alten Reithalle in Wismar. Ganz viel Spaß und hoch die Hände.
1: Wochenende. Egal.

0: aus der Welle am Samstag. Ich verabschiede mich. Ich werde mich jetzt beeilen und schnell ins Ostseestadion und Adrian Mützel übernimmt.
1: Ganz genau, du hast ja die Hansa-Kluft schon an, das traumhafte schwarze Trikot.
0: Ja.
1: Und es ist ein Tag der Entscheidung, kann man sagen, für Hansa. Wir fangen jetzt aber nicht mit irgendwelchen Rechenspielen an. Denn
0: nee,
1: Fakt ist,
0: nochmal.
1: Die Kogge braucht 3 Punkte. Ist das nicht drin, dann ist es halt so. Wir haben heute Nachmittag beide Augen drauf, in meinem Fall 4 Augen. Ich habe heute mal die Brille aufgesetzt, dementsprechend
0: die Hansa-Brille.
1: So ist es, ich hab heute die Hansa-Brille auf. Ne? Geht um 14 Uhr los und Elisabeth, du hast jetzt noch 1 Stunde 2 Minuten.
0: Ja.
1: Das solltest du fußläufig schaffen.
0: Let's
1: go. Ne? Ganz viel Spaß.
0: Danke.
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10: Guten Tag, ich bin Axel Prokopf. Für die Heringsfischerei an der deutschen Ostseeküste sieht es weiter düster aus. Eigentlich hatten Experten auf eine Neubewertung der Heringsbestände gesetzt, sodass Fangregeln gelockert werden könnten. Ostseewelle-Reporter Ingo Lorenz.
11: Sogenannte Referenzpunkte geben an, wie viel Hering es geben müsste, damit man der EU empfehlen kann, den Heringsfang wieder zu erlauben. Das Rostocker Thüneninstitut sagt aber, diese Werte liegen so hoch, dass sie gar nicht zu erreichen sind, selbst wenn man die Fischerei komplett einstellt. Denn durch wärmere Winter schlüpfen viele Larven zu früh, bevor sie genug Nahrung finden. Doch der letzte frostige Winter lässt für diese Saison auf einen starken Nachwuchsjahrgang hoffen. Ob das reicht, entscheidet die EU im Oktober. Hier bei uns ist die Heringsfischerei nur im kleinen Maßstab erlaubt. Kutter bis 12 Metern dürfen mit Stellnetzen wenig Hering aus der Ostsee holen.
10: Der Kreuzfahrtanbieter TUI Cruises will die Hansestadt Hamburg mit seinen Schiffen im kommenden Jahr häufiger anlaufen als noch diese Saison. Wie die Reederei mitteilte, sind 61 Anläufe geplant. Das sind 8 mehr als dieses Jahr. Hamburg ist der nach Passagierzahlen wichtigste Kreuzfahrthafen Deutschlands. Im vergangenen Jahr wurden hier rund 1,4 Millionen Schiffstouristen gezählt. Auf der Autobahn 7 Höhe Hennstedt-Ulzburg ist ein Motorradfahrer einem langsam fahrenden Auto aufgefahren. Dabei wurde der 49 Jahre alte Biker gestern Abend schwer verletzt. Der 25 Jahre alte Autofahrer blieb unverletzt.
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10: Ärztepräsident Klaus Reinhardt wirbt für eine frühere Einführung der geplanten Zuckerabgabe auf Getränke wie Limonaden und Colas. Sie sei richtig und längst überfällig, sagte der Chef der Bundesärztekammer. Weil sich die positiven gesundheitlichen Effekte erst nach einigen Jahren zeigen, fordert Reinhardt eine zügigere Einführung der Zuckerabgabe. Geplant ist diese eigentlich für 2028. Am Mount Everest beginnt jetzt so langsam die Klettersaison. Das Land Nepal hat dafür so viele Genehmigungen wie nie zuvor erteilt. 492 Zulassungen für Kletterer aus 55 Ländern wurden ausgegeben. Das spült dem asiatischen Land etwa 6 Millionen Euro in die Kasse. Eine Reise zum höchsten Berggipfel der Welt kostet rund 13.000 Euro. Der Mount Everest ist 8.849 Meter hoch und liegt an der Grenze zwischen Nepal und China. Doch China hat den Aufstieg von seiner Seite geschlossen. Wann immer etwas Wichtiges passiert, hört es sofort bei Ostseewelle und jetzt das Wetter.
1: Der Blick zum Wetter für uns in Hamburg und in Schleswig-Holstein am Samstag. Ostseewelle ist hier und das sieht ganz vernünftig aus. Eine Sonne und Wolken bei 19 Grad. Das war's dann auch schon gewesen. Zwei-Tage-Trend morgen am Sonntag auch sonnig. Generell mehr Wolken, auch mal Regen am Start. Temperaturen fest gewachsen bei 19, das gefällt. Und am Montag zum Wochenstart, ja, Wolken, Regen, teilweise auch Gewitter bis 13 noch.

0: 13:03, ganz genau.
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0: Da haben wir eine Meldung aus dem Stadtverkehr Rostock. Am Strand der Stadt einwärts 15 Minuten. Da ist einspurig wegen Bauarbeiten. Stehen schon bis zum Speicher, stand ich eben selber drin. Also 15 Minuten kommt auch ungefähr hin. Flitzerblitzer A24 Richtung Hamburg in der Baustelle Wöbelin. Dann nochmal Höhe Kremmen und dann nochmal Richtung Berlin im Dreieck Wittstock. B96 doppelt zwischen Rambin und Samtens am Parkplatz und Bergen Richtung Selin. B103 Dresenau Richtung Mainburg. B104 Chemnitz an der Bushalte Richtung Staffenhagen. B105 Rostock-Warnow-Allee aus dem Tunnel kommend Richtung Lüttenklein und Höhe Leschow Richtung Wismar. Dann B106 Schweriner Umgehung Höhe Neumühle. B109 zwischen Ratebur und KW70. Dann B111 Wolgast, Chausseestraße Höhe Famila rechts und links. B196 kurz vor Bergen, das ist Insel aufwärts in der 70er. B198 Miro Richtung Wesenberg, Rettungswache. Benfisch beim Hansecenter 30 erlaubt. Zwischen Buro und Hohenmocker, Höhe Lizin Siedlung. Dierhagen am Hotel Blinkfür. Schallmühle Richtung Wittenburg. Waschow Richtung Zarrentin. Wöbelin Richtung Ludwigslust und zwischen Fustrow und Dierhagen. Punkt! Es sei denn, ihr habt noch mehr. Dann anrufen. Studio-Hotline ist geöffnet. 0381 49 78 110. Denn keiner meldet mehr aktuelle Flitzerblitzer.
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0: Ostseewelle. Mit Adrian Mützel hier am Fernrohr und sensationeller neuer Mucke von Sombre. Das ist 12 to 12. Bitteschön.

0: Komm schon. Sag die vier magischen Worte.
1: Hoch die Hände!
2: Wochenende!
0: Oh, die sind auch gut. Ich meine eigentlich die anderen. Ich meinte eigentlich, jetzt gibt's Baumann und Klausen. Gut, das waren fünf. Egal, komm.
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2: Ja, Oberamtsrat Alfred Klausen in seinem März vorverdienten Wochenende?
4: Morgens, Alfred, na, wie ist's?
2: Na, du hast ja gute Laune.
4: Obwohl ich noch erkältet bin, ist heute ein ganz besonderer Tag für Hase und mich.
2: Erzähl.
4: Du, zum ersten Mal seit 4 Jahren machen wir Plus-Shopping.
2: Plus-Shopping?
4: Ja, Gertrud ist vor Freude heute Morgen fast durchgedreht, als sie die Post aus dem Briefkasten geholt hat.
2: Okay.
4: Da waren die Bankauszüge drin und wir sind zum ersten Mal seit 4 Jahren mit 83,26 Euro im Haben.
2: Wow.
4: Minus-Shopping fühlt sich einfach nicht so fröhlich an.
2: Also du meinst, wenn du shoppst, obwohl du im Minus bist?
4: Exakt. Und heute lassen wir es krachen.
2: Naja, aber mit, wie hoch wart ihr noch im Haben?
4: 83,26.
2: Damit lassen sich ja nun auch keine Bäume ausreißen.
4: Wieso, Alfred?
2: Ja, nicht mal 100 Euro. Was willst du denn davon kaufen? 5 Unterhosen, 5 Paar Socken und eine Tüte Chippies.
4: Ja, Moment. Wir müssen uns ja nicht an den Betrag halten.
2: Hä?
4: Ja, wir haben ja Dispo.
2: Aber es ist doch Plus-Shopping.
4: Ja, aus dem Plus heraus zurück ins Minus.
2: Hans-Werner.
4: Was denn? Sonst wäre es aus dem Minus noch weiter ins Minus. Da musst du selbst zugeben, dass wir uns verbessert haben.
2: Das sage ich dir beim
4: Käffchen.
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1: Als sich Ostseewelle-Musikstar Alex Warren 2025 mit Ordinary vorgestellt hat und die Herzen und Charts dieser Welt erobert hat, da haben einige sicherlich gedacht, na, er macht jetzt auch so immer Romantik melancholisch. Nee, Beweisstück A, sein neuer Song Fever Dream, genau das Gegenteil im Prinzip, gibt's gleich nach halb. Und natürlich wohlklingende Saxophonwirbel um eure Ohren von Alexandra Stan bei Ostseewelle.
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5: Der Blick zum Wetter hier bei Ostseewelle am Samstagmittag. Sonne und Wolken unterwegs heute. 18 Grad kann der Tag maximal spendieren. Ein Zwei-Tage-Trend mehr als durchwachsen. Morgen am Sonntag 20 Grad. Das sind die guten Nachrichten. Jetzt kommt das dicke Aber. Mehr Wolken und auch mal Regen. Montag Wochenstart geht genauso weiter mit 14. 1332.
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5: Gucken wir in den Stadtverkehr Rostock am Strande. Statt einwärts die einspurige Baustelle frisst immer so 10 bis 15 Minuten eurer Zeit, stehen da teilweise bis zum Speicher runter. Außerdem B105 aus dem Warnow-Tunnel kommend Richtung A19, das sind Wildschweine auf der Straße, bitte aufpassen. Dann haben wir vor den Flitzerblitzern vermissten Meldungen aus Güstrow. Die Polizei sucht die 14-jährige Luisa Stojanovic. Sie wird seit dem 29. April um 22 Uhr vermisst. Gibt keine Infos drüber, wo sie sich zuletzt aufgehalten hat. Sie ist 1,50 groß, schlank, hat lange braune Haare und ein Bild von ihr ist im Web bei ostseewelle.de. Wenn ihr was wisst, Hinweise wie immer gerne an die Polizei. Dankeschön. Flitzerblitzer auf der B96 Bergen Richtung Sellin. Dann B105 Höhe Lieschow Richtung Wismar. B106 Schweriner Umgehung Höhe Neumühle. B109 zwischen Ratebur und Café 70. B196 kurz vor Bergen Insel aufwärts in der 70er. Bentwisch beim Hanse Center 30 erlaubt. Zwischen Buro und Hohenmocker Höhe Letzin Siedlung. Schalmühle Richtung Wittenburg und zwischen Wustrow und Dierhagen. Wenn ihr mehr gesehen habt, dann ran damit. Studio-Hotline ist geöffnet, 0381 49 78 110. Denn keiner meldet mehr aktuelle Flitzerblitzer.
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0: Alles neu macht der Mai. Das gilt auch für die Musik. Neu, neu, neu bei Ostseewelle Kygo mit Khaled, Save My Love in der nächsten halben Stunde. Hörbeispiel halt gleich. Und für alle, die Bock auf 80er haben, hätten wir Don Henley im Sonderangebot. Kostenfrei, sowieso immer ein sehr erschwinglicher Preis. Das ist die meiste Musik mit allen aktuellen Hits. Geht gleich weiter nach 2.
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19: Guten Tag, ich bin Axel Prokop. Für die Heringsfischerei an der deutschen Ostseeküste sieht es weiter düster aus. Eigentlich hatten Experten auf eine Neubewertung der Heringsbestände gesetzt, sodass Fangregeln gelockert werden könnten. Ostseewelle-Reporter Ingo Lorenz.
20: Sogenannte Referenzpunkte geben an, wie viel Hering es geben müsste, damit man der EU empfehlen kann, den Heringsfang wieder zu erlauben. Das Rostocker Tünen-Institut sagt aber, diese Werte liegen so hoch, dass sie gar nicht zu erreichen sind, selbst wenn man die Fischerei komplett einstellt. Denn durch wärmere Winter schlüpfen viele Larven zu früh, bevor sie genug Nahrung finden. Doch der letzte frostige Winter lässt für diese Saison auf einen starken Nachwuchsjahrgang hoffen. Ob das reicht, entscheidet die EU im Oktober. Hier bei uns ist die Heringsfischerei nur im kleinen Maßstab erlaubt. Kutter bis 12 Metern dürfen mit Stellnetzen wenig Hering aus der Ostsee holen.
19: Der Kreuzfahrtanbieter TUI Cruises will die Hansestadt Hamburg mit seinen Schiffen im kommenden Jahr häufiger anlaufen als noch diese Saison. Wie die Reederei mitteilte, sind 61 Anläufe geplant. Das sind 8 mehr als dieses Jahr. Hamburg ist der nach Passagierzahlen wichtigste Kreuzfahrthafen Deutschlands. Im vergangenen Jahr wurden hier rund 1,4 Millionen Schiffstouristen gezählt. Auf der Autobahn 7 Höhe Hennstedt-Ulzburg ist ein Motorradfahrer einem langsam fahrenden Auto aufgefahren. Dabei wurde der 49 Jahre alte Biker gestern Abend schwer verletzt. Der 25 Jahre alte Autofahrer blieb unverletzt.
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19: Ärztepräsident Klaus Reinhardt wirbt für eine frühere Einführung der geplanten Zuckerabgabe auf Getränke wie Limonaden und Colas. Sie sei richtig und längst überfällig, sagte der Chef der Bundesärztekammer. Weil sich die positiven gesundheitlichen Effekte erst nach einigen Jahren zeigen, fordert Reinhardt eine zügigere Einführung der Zuckerabgabe. Geplant ist diese eigentlich für 2028. Am Mount Everest beginnt jetzt so langsam die Klettersaison. Das Land Nepal hat dafür so viele Genehmigungen wie nie zuvor erteilt. 492 Zulassungen für Kletterer aus 55 Ländern wurden ausgegeben. Das spült dem asiatischen Land etwa 6 Millionen Euro in die Kasse. Eine Reise zum höchsten Berggipfel der Welt kostet rund 13.000 Euro. Der Mount Everest ist 8.849 Meter hoch und liegt an der Grenze zwischen Nepal und China. Doch China hat den Aufstieg von seiner Seite geschlossen. 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
0: Der Blick zum Wetter für uns in Hamburg und in Schleswig-Holstein am Samstag. Ostseewelle ist hier und das sieht ganz vernünftig aus. Eine Sonne und Wolken bei 19 Grad. Das war's dann auch schon gewesen. Zwei-Tage-Trend morgen am Sonntag auch sonnig. Generell mehr Wolken, auch mal Regen am Start. Temperaturen fest gewachsen bei 19, das gefällt. Und am Montag zum Wochenstart, ja, Wolken, Regen, teilweise auch Gewitter bis 13 noch. Jetzt 14.03 Uhr, bester Verkehrsservice für unser Land hier bei Ostseewelle. Stadtverkehr Rostock auf der B105, wenn ihr aus dem Warnow-Tunnel rausfahrt Richtung A19, da sind Wildschweine auf der Straße. Und am Strande stadteinwärts, die einspurige Baustelle frisst aktuell 10 Minuten eurer wertvollen Wochenendzeit. Flitzerblitzer, A24 Richtung Hamburg in der Baustelle Wöbbelin. Dann nochmal Höhe Kremmen und dann nochmal Richtung Berlin im Dreieck Wittstock. B96 auch doppelt zwischen Rambin und Samtens am Parkplatz und Bergen Richtung Selin. B103 Dresenow Richtung Mainburg. B104 Chemnitz an der Bushalte Richtung Staffenhagen. B105 Höhe Lieschow Richtung Wismar. B106 Umgehung Schwerin Höhe Neumühle. B109, das ist zwischen Ratebur und Café 70. B196 vor Bergen, Insel aufwärts in der 70er. Bentwisch, Hanse Center in der 30er. Zwischen Buro und Hohenmockerhöhe, Letzin Siedlung. Schalmühle Richtung Wittenburg und zwischen Wustrow und Dierhagen. Jo, soweit von hier. Wenn ihr mehr gesehen habt, ja damit. Studio Hotline ist geöffnet. 0381 49 78 110. Denn keiner meldet mehr aktuelle Flitzerblitzer.
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0: Bayreuth beim Drittligaspiel Hansa Rostock gegen VfB Stuttgart 2. Das letzte Heimspiel der Kogge in dieser Drittligasaison. Und es steht 0:0 nach knappen 5 Minuten. Und solange Hansa hier keinen Sieg einfährt, brauchen wir uns auch mit diesen ganzen Zahlenspielen nicht beschäftigen. Wer könnte wie irgendwie noch welchen Platz erreichen, das machen wir alles später. Erstmal drücken wir die Daumen, und zwar alle Daumen, die wir haben. Hansa Rostock gegen Stuttgart haben wir heute Nachmittag natürlich im Auge. Mucke haben wir auch gleich. Hurts, jetzt Leonie. Don't worry, ich bin Adrian Mützel. Tag schön.

Not macht erfinderisch. Ja, wenn es dann auch funktioniert und du nicht unbedingt ein Feuer verursachst, hier hat Ostseewelle am Samstag. Ein Wochentag, der wie fürs Grillen geschaffen worden ist. Aber bitte bleibt beim herkömmlichen Gas- oder Kohlegrill und nicht wie die Jugendlichen in Dossenheim in Baden-Württemberg. Die haben zwei Einkaufswagen übereinander gestapelt, Feuer drunter gemacht und wollten auf den Streben von dem Wagen ein Hähnchen grillen. Hat nicht geklappt. Denn natürlich hat das nicht geklappt, ist ausgeufert, hat angefangen zu brennen. Feuerwehr ist gekommen, musste löschen. Immerhin haben sich die drei 12- bis 14-Jährigen einsichtig gezeigt und haben gesagt, ja, war doof, machen wir nicht wieder. Ich hoffe, wenn ihr heute grillt, läuft das entspannter ab. Gute Empfehlung übrigens als Beilage zum Essen ist Ostseewelle. Passt nämlich zu allem. So

Also so spielst du in Liga 3 nicht um den möglichen Aufstieg mit Ostseewelle hier am Samstag. Hansa Rostock zu Hause gegen Stuttgart und Stuttgart führt 1-0. Ich meine, es ist die erste Halbzeit, es sind 15 Minuten rum, aber es ist ein Dämpfer für die Kogge, muss man ganz ehrlich sagen. Gucken wir, was passiert. Wir haben alle Augen drauf. Jetzt erstmal Atomic Kitten, Hole Again. Wenn was passiert, sagen wir natürlich Bescheid.

Weil ich jetzt Hansa wohl durch die letzte Moderation, wo ich gesagt habe, so wird's schwierig mit dem Aufstieg, ein bisschen angestachelt, ne? 1-1, Hansa gleicht aus. In Persona von Fatkic, also in der 16. Minute, eben gerade passiert. 1-1 Hansa gegen Stuttgart, das kann sich sehen lassen. Da geht noch einiges. Jetzt geht erstmal neue Mucke von Kygo mit Khaled und Griffin, das ist Save My Love.

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1: Das ist Ostseewelle am Samstagnachmittag. Die meiste Musik mit allen aktuellen Hits. Gleich natürlich vorher ein Blick ins Ostseestadion. Hansa Rostock gegen VfB Stuttgart 2. 1:1 nach knapp 28 gespielten Minuten. Und der Blick in die Blitztabelle sagt, alle Spiele in der Liga 3, die gerade laufen, sind aktuell unentschieden. Ah, da kann auch einiges passieren heute. Wir sind gespannt. Gleich Desiree mit Live von 1998. Ein neuer Sound von Ed Sheeran und von Ray Dalton. Postwenden nach halb.
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1: Blick zum Wetter bei Ostseewelle am Samstag. Trendfarbe des Tages heute grau-blau, Sonne und Wolken bei 18 Grad. Zwei-Tage-Trend morgen am Sonntag. Mehr Regen bei 20 Grad Maxi und am Montag ebenso, gibt noch 14 Grad aufs Dach. 14:31, bester Verkehrsservice für unser Land von Ostseewelle. Tja, Straßen soweit in Ordnung. Flitzerblitzer stehen auf der A24 Richtung Hamburg in der Baustelle Wöbbelin. Dann B96 in Bergen Richtung Sellin. B105 Höhe Lieschow Richtung Wismar. B106 Umgehung Schwerin Höhe Neumühle. B109 zwischen Ratebur und Café 70. B109 hatten wir gerade, genau, geht weiter. B196 kurz vor Bergen, Insel aufwärts, hier 70 erlaubt. Benfisch beim Hansecenter in der 30er zwischen Buro und Hohenmocker Höhe Litzin Siedlung. In Schalmühle Richtung Wittenburg. Zwischen Wustrow und Dierhagen. Des Weiteren.
2: Steffen hier, moin. Moin. Ein Leser auf der B108 in Bresen. Aus Richtung Lage kommend Richtung Neuheinde-Matkendorf.
1: Na siehste. Dankeschön, Steffen. Wenn ihr mehr gesehen habt, ruft gerne an. Studio-Hotline ist immer die 0381 49 78 110. Denn keiner meldet mehr aktuelle Flitzerblitzer.
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1: Und es tut sich was im Ostseestadion. Hansa Rostock 2:1 in der 31. Minute. Holten netzt ein. Und Hansa macht die Führung klar. 2:1. 33 Minuten jetzt gespielt gegen VfB Stuttgart 2. Da könnte doch noch was passieren. Wie diese erste Halbzeit zu Ende geht, das erfahren wir in knapp 15 Minuten. Jetzt Ed Sheeran.

entfesselt. Das Ostseestadion wird zum Tollhaus heute am Samstag. Ostseewelle ist hier. Die Kogge schießt das 3:1. Lukas Wallner, der Torschütze, und die Gäste aus Stuttgart, die gucken gerade richtig ins Essen. 38 Minuten sind gespielt. Da wird sicherlich noch einiges passieren.

0: Bitte für ein Spiel in Liga 3 heute. Ostseewelle guckt drauf bei Hansa.
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0: Also erst liegt die Kogge hinten und dann ballern Fabkic, Holten und Weiner 3 Tore in nicht mal 20 Minuten rein. Hansa 3:1 gegen Stuttgart 2. Und zumindest der Halbzeit. Zur Halbzeit macht der Blick in die Blitztabelle ein bisschen Mut, denn wenn alles so bleiben würde, könnte Hansa den Relegationsplatz noch erreichen. Ist aber mächtig auf Schützenhilfe angewiesen. Zukunftsmusik, wie man so schön sagt. Jetzt durchatmen und dann geht's kurz nach 3 weiter mit Hälfte 2 von Hansa gegen Stuttgart. Aktuell 3:1.

0: Euer Wochenende wird richtig gut. Egal, was ihr vorhabt. Solange Ostseewelle läuft, haut das alles hin. Und dafür sorgen gleich Avril Lavigne, Austies und ein bisschen Blondie. Die meiste Musik mit allen aktuellen Hits für alles, was ihr vorhabt.
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12: Guten Tag, ich bin Axel Prokopf. Für die Heringsfischerei an der deutschen Ostseeküste sieht es weiter düster aus. Eigentlich hatten Experten auf eine Neubewertung der Heringsbestände gesetzt, sodass Fangregeln gelockert werden könnten. Ostseewelle-Reporter Ingo Lorenz.
13: Sogenannte Referenzpunkte geben an, wie viel Hering es geben müsste, damit man der EU empfehlen kann, den Heringsfang wieder zu erlauben. Das Rostocker Thünen-Institut sagt aber, diese Werte liegen so hoch, dass sie gar nicht zu erreichen sind, selbst wenn man die Fischerei komplett einstellt. Denn durch wärmere Winter schlüpfen viele Larven zu früh, bevor sie genug Nahrung finden. Doch der letzte frostige Winter lässt für diese Saison auf einen starken Nachwuchsjahrgang hoffen. Ob das reicht, entscheidet die EU im Oktober. Hier bei uns ist die Heringsfischerei nur im kleinen Maßstab erlaubt. Kutter bis 12 Metern dürfen mit Stellnetzen wenig Hering aus der Ostsee holen.
12: Der Kreuzfahrtanbieter TUI Cruises will die Hansestadt Hamburg mit seinen Schiffen im kommenden Jahr häufiger anlaufen als noch diese Saison. Wie die Reederei mitteilte, sind 61 Anläufe geplant. Das sind 8 mehr als dieses Jahr. Hamburg ist der nach Passagierzahlen wichtigste Kreuzfahrthafen Deutschlands. Im vergangenen Jahr wurden hier rund 1,4 Millionen Schiffstouristen gezählt. Auf der Autobahn 7 Höhe Hennstedt-Ulzburg ist ein Motorradfahrer einem langsam fahrenden Auto aufgefahren. Dabei wurde der 49 Jahre alte Biker gestern Abend schwer verletzt. Der 25 Jahre alte Autofahrer blieb unverletzt.
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12: Ärztepräsident Klaus Reinhardt wirbt für eine frühere Einführung der geplanten Zuckerabgabe auf Getränke wie Limonaden und Colas. Sie sei richtig und längst überfällig, sagte der Chef der Bundesärztekammer. Weil sich die positiven gesundheitlichen Effekte erst nach einigen Jahren zeigen, fordert Reinhardt eine zügigere Einführung der Zuckerabgabe. Geplant ist diese eigentlich für 2028. Am Mount Everest beginnt jetzt so langsam die Klettersaison. Das Land Nepal hat dafür so viele Genehmigungen wie nie zuvor erteilt. 492 Zulassungen für Kletterer aus 55 Ländern wurden ausgegeben. Das spült dem asiatischen Land etwa 6 Millionen Euro in die Kasse. Eine Reise zum höchsten Berggipfel der Welt kostet rund 13.000 Euro. Der Mount Everest ist 8.849 Meter hoch und liegt an der Grenze zwischen Nepal und China. Doch China hat den Aufstieg von seiner Seite geschlossen. 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
0: Der Blick zum Wetter für uns in Hamburg und in Schleswig-Holstein am Samstag. Ostseewelle ist hier und das sieht ganz vernünftig aus. Eine Sonne und Wolken bei 19 Grad. Das war's dann auch schon gewesen. Zwei-Tage-Trend morgen am Sonntag auch sonnig. Generell mehr Wolken, auch mal Regen am Start. Temperaturen festgewachsen bei 19, das gefällt. Und jetzt 15.02 Uhr, bester Verkehrsservice für unser Land bei Ostseewelle.
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0: Landkreis Vorpommern, Greifswald in Trassenheide, da ist die Bahnhofstraße nach einem Unfall in beiden Richtungen gesperrt. Geht also gerade nicht nach Karlshagen raus. Flitzerblitzer auf der A24 Richtung Hamburg für Kremmen und Richtung Berlin im Dreieck Wittstock. B96 Richtung Bergen Richtung Selin, so. B105 Höhe Lieschow Richtung Wismar. B108 Bresen beidseitig. Dann in Wolgast auf der 111 Chausseestraße Höhe Famila beidseitig. B196 vor Bergen Insel aufwärts hier 70 gestattet. Dann in Benfisch beim Hanse Center 30 erlaubt. Zwischen Buro und Hohenmocker Höhe Litzin Siedlung. In Schallmühle Richtung Wittenburg. Zwischen Wustrow und Dierhagen außerdem.
2: Hallo liebes Ostseewelle-Team. Leser Mühleneichsen Richtung Gadebusch. Ausgang eventuell beidseitig.
0: Dankeschön, die Ela war das. Herzlichen Dank, wenn ihr mehr gesehen habt. Studio Hotline ist immer die 0381 49 78 110. Denn keiner meldet mehr aktuelle Flitzerblitzer.
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1: Ihr hört Ostseewelle am Samstag und das Motto im Ostseestadion ist, wer hat noch nicht, wer will noch mal. Hansa macht das 4:1 und die Hummel sticht zu. David Hummel trifft für die Kogge und zieht die Gesichter der Gäste von Stuttgart 2 noch länger. Hansa 4:1 gegen Stuttgart 2. 54 Minuten gespielt. Da geht bestimmt noch das ein oder andere Tor.

0: Ostseewelle hier am Samstagnachmittag und im Ostseestadion. Es ist ein völlig vogelwildes Spiel, was da heute zwischen Hansa Rostock und dem VfB Stuttgart 2 abgeht. 4:2 mittlerweile. Stuttgart hat nochmal getroffen in Persona von Jatta und jetzt sind noch 25 Minuten auf der Uhr. Es wird natürlich auch ein bisschen was an Nachspielzeit geben, aber sieht im Moment ganz gut aus. Die Blitztabelle und das Ergebnis insgesamt gucken wir uns dann in der nächsten halben Stunde an. Neue Mucke haben wir im Angebot. Dermot Kennedy mit Funeral und Anastasia aus den 2000ern, aus den goldenen 2000ern. Bis gleich.
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0: Richtung Lübeck vor der Abfahrt Anklam. Defekter PKW auf der Fahrbahn. Landkreis Vorpommern-Greifswald in Trassenheide ist die Bahnhofstraße nach dem Unfall in beiden Richtungen zu. Geht auch gerade nicht nach Karlshagen raus. Flitzerblitzer haben wir auf der A24 Richtung Hamburg. Das ist in der Baustelle Wöbbelin. Nochmal die A24 Höhe Kremmen und Gegenrichtung. Das ist Richtung Berlin im Dreieck Wittstock. B96 Bergen Richtung Sellin. Hier geht was von Hans. Moin.
1: Hallo. In Rostock steht ein Blitzeranhänger vom Warnow-Tunnel Richtung Lüttenklein.
0: Dankeschön, Hans. Weiter geht's zur Lieschow Richtung Wismar und B106 Umgehung Schwerinhöhe Neumühle. B108 in Bresen beidseitig. B196 vor Bergen, Insel aufwärts, 70 erlaubt. B208 Mühleneichsen Richtung Gardebusch und zwischen Wustrow und Dierhagen. Jo, wenn ihr mehr gesehen habt, dann sagt uns gern Bescheid. Studio-Hotline ist immer die 0381 49 78 110. Denn keiner meldet mehr aktuelle Flitzerblitzer.
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0: Hier kommt auch schon der nächste aktuelle Hit in der Ostseewelle Playlist. 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
1: Dermot Kennedy mit Funeral.

0: Aus der Welle am Samstagnachmittag und in der dritten Fußballliga ist noch nicht Schluss. 93. Minute der Nachspielzeit läuft, 5 Minuten gibt's bei Hansa gegen Stuttgart. Und Hansa hat 4-1 geführt. Stuttgart hat eben das 4-3 geschossen und es sind noch 2,5 Minuten. Also es wäre, Entschuldigung, saublöd, wenn das jetzt noch außer Hand gegeben wird. Drücken alle die Daumen, dass im Ostseestadion jetzt nichts mehr passiert. Dass Hansa das ganz locker die letzten, ja, ein bisschen über knapp 2 Minuten runterspielt und dann wäre der Sieg da. Also Hansa 4-3 gegen Stuttgart. Aufs Endergebnis und auf die konkrete Tabellensituation gucken wir dann gleich in der nächsten halben Stunde hier bei Ostseewelle. Wir haben neue Mucke am Start, außerdem von Harry Styles. American Girls heißt die Nummer. Ja, ein bisschen was für ein Frühling, / Sommer und Kamerad gleich nach. Oh, ich sehe gerade, Hansa hat das 5-3 geschossen in dieser Sekunde. Ja, okay, dann ist im Ostseestadion wahrscheinlich doch alles entschieden. Alter, 8 Tore. Wie gesagt, das komplette Ergebnis gleich nach 4.
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15: Guten Tag, ich bin Axel Prokopf. Für die Heringsfischerei an der deutschen Ostseeküste sieht es weiter düster aus. Eigentlich hatten Experten auf eine Neubewertung der Heringsbestände gesetzt, sodass Fangregeln gelockert werden könnten. Ostseewelle-Reporter Ingo Lorenz.
16: Sogenannte Referenzpunkte geben an, wie viel Hering es geben müsste, damit man der EU empfehlen kann, den Heringsfang wieder zu erlauben. Das Rostocker Tünen-Institut sagt aber, diese Werte liegen so hoch, dass sie gar nicht zu erreichen sind, selbst wenn man die Fischerei komplett einstellt. Denn durch wärmere Winter schlüpfen viele Larven zu früh, bevor sie genug Nahrung finden. Doch der letzte frostige Winter lässt für diese Saison auf einen starken Nachwuchsjahrgang hoffen. Ob das reicht, entscheidet die EU im Oktober. Hier bei uns ist die Heringsfischerei nur im kleinen Maßstab erlaubt. Kutter bis 12 Metern dürfen mit Stellnetzen wenig Hering aus der Ostsee holen.
15: Der Kreuzfahrtanbieter TUI Cruises will die Hansestadt Hamburg mit seinen Schiffen im kommenden Jahr häufiger anlaufen als noch diese Saison. Wie die Reederei mitteilte, sind 61 Anläufe geplant. Das sind 8 mehr als dieses Jahr. Hamburg ist der nach Passagierzahlen wichtigste Kreuzfahrthafen Deutschlands. Im vergangenen Jahr wurden hier rund 1,4 Millionen Schiffstouristen gezählt. Auf der Autobahn 7 Höhe Hennstedt-Ulzburg ist ein Motorradfahrer einem langsam fahrenden Auto aufgefahren. Dabei wurde der 49 Jahre alte Biker gestern Abend schwer verletzt. Der 25 Jahre alte Autofahrer blieb unverletzt.
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15: Ärztepräsident Klaus Reinhardt wirbt für eine frühere Einführung der geplanten Zuckerabgabe auf Getränke wie Limonaden und Colas. Sie sei richtig und längst überfällig, sagte der Chef der Bundesärztekammer. Weil sich die positiven gesundheitlichen Effekte erst nach einigen Jahren zeigen, fordert Reinhardt eine zügigere Einführung der Zuckerabgabe. Geplant ist diese eigentlich für 2028. Am Mount Everest beginnt jetzt so langsam die Klettersaison. Das Land Nepal hat dafür so viele Genehmigungen.
0: 16.01 Uhr, bester Verkehrsservice für unser Land hier bei Ostseewelle. Landkreis Vorpommern-Greifswald zwischen Peenemünde und Barnemünde, da ist aktuell vollgesperrt nach einem Unfall. Flitzerblitzer A24, Mensch, gleich dreimal, Richtung Hamburg in der Baustelle Wöbelin, dann Höhe Kremmen und Richtung Berlin im Dreieck Wittstock. B96 zwischen Rambin und Samtens am Parkplatz und Bergen Richtung Selin. B105 Höhe Lieschow Richtung Wismar. B106 Schweriner Umgehung bei Neumühle. B108 Bresen beidseitig. B208 Mühleneixen Richtung Gardebusch. Zwischen Buro und Hohenmocker Höhe Litzin Siedlung. In Wöbelin Richtung Ludwigslust und zwischen Wustrow und Dierhagen. Ja, wenn ihr mehr gesehen habt, sagt's uns gerne auf der Studio-Hotline, immer die 0381 49 78 110. Denn keiner meldet mehr aktuelle Flitzerblitzer.
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0: Mit Adrian Mützel und Hansa Herzen hüpfen höher heute. Die Kogge gewinnt das 8-Tore-Spektakel im Ostseestadion. 5:3 am Ende gegen Stuttgart 2. Samt Laola Welle und Freibier nach dem Spiel. Es ist wirklich Wahnsinn. Beim letzten Heimspiel hat Hansa 2:5 gegen Jahn Regensburg verloren. Jetzt haben sie Stuttgart 5:3 weggeballert. Wahnsinn. Also, Hausaufgaben gemacht. Die Frage ist, ja, reicht's jetzt? Hat's gereicht? Wird es reichen? Blick auf die Tabelle samt allen Zahlenspielen. Noch in dieser Stunde hier bei Ostseewelle. 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

0: 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So wie diesen hier.
1: Harry Styles, American Girls.

0: die einen jubeln immer noch über den 5:3-Sieg von Hansa gegen Stuttgart. Jetzt gucken wir zwei Ligen weiter vorne in die Bundesliga. Ostseewelle hier.
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0: Ein bisschen was ist passiert. 4 Partien laufen aktuell und gar nicht gut aussehen tut's für St. Pauli. Die sind auswärts bei RB Leipzig unterwegs und Leipzig führt 1-0. Heißt, St. Pauli steht weiter erstmal fix auf dem Abstiegsplatz. Auf Platz 17. Heidenheim ja sicher schon raus. Naja, mal gucken, was da noch geht. Augsburg 2-0 zur Halbzeit gegen Gladbach. Stuttgart und Leverkusen 1-1 und Hoffenheim entspanntes 1-0 gegen Werder Bremen. Soweit aus der Fußball-Bundesliga.

0: Schöner Frühlingssound von Naked und Portugal the Man. Gleit bei Ostseewelle in der Meistmusik mit allen aktuellen Hits. Und wo das herkommt, gibt's noch ganz viel mehr. Also neue Mucke, Bibi Rexha, New Religion durch die Decke, Starter in der nächsten halben Stunde. Gediegener, entspannter, trotzdem klassisch. U2, With or Without You, gleich nach halb.
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7: Hallo, Ostseewelle, Hitradio Hamburg, Schleswig-Holstein hier. Wir stehen auf ehrenamtliche Arbeit im Verein. Von den Vereinen gibt's ja richtig viele hier bei uns im Norden. Und hier ist auch schon der nächste. Moin!
8: Mein Name ist Sonja Antonakis. Ich bin Teamcaptain bei den Hamburg Allstars. Das ist der offiziell erste Hamburger Drachenbootclub e.V.
7: Was macht euren Verein so besonders?
8: Dass wir halt eine ganz bunt gemischte Truppe sind. Das wirklich vom Bankvorstand über den Auszubildenden. Das ist so das Besondere an uns. Und was halt auch schön ist, ist, dass wir ein sehr alter Verein sind. Nicht vom Alter her, sondern von unserer Vereinsgeschichte her. Den Drachenbootverein bei uns, die Hamburg Allstars, das gibt es jetzt schon seit über 30 Jahren, sind in Deutschland der älteste deutsche Drachenbootverein.
7: Und worauf seid ihr so richtig stolz in eurem Verein?
8: Dass wir schon lange fester Bestandteil des Hamburger Hafengeburtstags sind, als Ausrichter der Drachenbootrennen, dass wir auch unseren Sport quasi da auch präsentieren können.
7: Wo finden wir euch denn und können euch mal besuchen, treffen und auch mal anfeuern?
8: Auf jeden Fall direkt am Bootshaus in Hamburg in der Saarlandstraße 38. Da sind wir immer zum Training, dienstags um 19.30 Uhr und sonntags um 18 Uhr.
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0: Wir gucken aufs Wetter hier bei Ostseewelle am Samstag und das ist wirklich angenehm. 18 Grad Maxi mit Sonne und Wolken.

0: In Richtung Hamburg Höhe Kremmen, B96 Bergen Richtung Sellin, B105 Höhe Lieschow Richtung Wismar, B106, das ist die Schweriner Umgehung Höhe Neumühle, B208 Mühlen-Eixen Richtung Gardebusch, zwischen Buro und Hohenmocker, Waschow Richtung Zarrentin, zwischen Wustrow und Dierhagen. Außerdem, hallo!
1: Ja, schönen guten Tag, hier ist der Hecker. Ich wollte Leser melden in Kolonie Leichow von Glübs nach Plau. Da stehen so ein Leser drin.
0: Hiermit gekauft, Eckart, Dankeschön. Wenn ihr mehr gesehen habt, macht's wie Eckart. Ruft an 0381 49 78 110, denn keiner meldet mehr aktuelle Flitzerblitzer.
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0: Mit Adrian Mützel hier am Fernrohr und in knapp 10 Minuten rechnen wir mal ein bisschen Chancen nämlich aus für Hansa, vorher Amy McDonald.

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1: Ihr hört Ostseewelle am Samstag und wir applaudieren wirklich nochmal für ein furioses Spektakel im Ostseestadion. Hansa 5:3 gegen Stuttgart 2. Euphorie, die aber auf etwas Ernüchterung trifft. Wir gucken auf die Tabelle in Liga 3 und halten fest, der direkte Aufstieg ist vom Tisch. Cottbus hat gewonnen, Osnabrück ist eh durch, aber es gibt noch die Chance für Hansa, sich in die Relegation zu schießen. Dafür muss am finalen Spieltag Folgendes passieren. Hansa muss auswärts bei Saarbrücken gewinnen. Zwingend, wenn das nicht passiert, brauchen wir gar nicht weiterreden. Parallel müssen Duisburg und Essen beide verlieren. Auch da gilt, sobald einer auch nur unentschieden spielt, ist vorbei. Das Zauberwort heißt also Schützenhilfe. Wenn Hansa gewinnt und die anderen verlieren, dann sind sie punktgleich, alle 67. Und die Kogge könnte es über die weitaus bessere Tordifferenz klar machen. Schlauer sind wir am kommenden Samstag. Da spielen alle 20 Vereine gleichzeitig zum finalen Spieltag in Liga 3, 13:30 Uhr.

0: Ingolstadt hat sich aufgewärmt. Du kannst ja losgehen mit dem Rennen. Ostseewelle hier am Samstag. Und er startet gleich der Schweriner Nachtlauf. Ein Riesending in der Stadt. Ist schon ordentlich was los. Vor Ort unsere Ostseewelle-Kollegin Kathi Bobinger.
1: Ja, Adrian, der 20. Schweriner Nachtlauf geht gleich los. Wir haben wirklich auch perfektes Wetter. Besser hätte es nicht laufen können. Nicht zu warm, nicht zu kalt.
0: Laufen.
1: Und wir freuen uns auf jeden, der spontan vorbei kommen möchte, zum Anfeuern. In circa 15 Minuten starten nämlich auch schon die ganz Kleinen mit den sogenannten Bambini-Läufen. Da kriegen die dann natürlich auch eine Urkunde. Und selbst der kommissarische Bürgermeister Bernd Notte dann läuft mit, den 5-Kilometer-Lauf, mit dem er sich schlägt. Wir sind da bis 23 Uhr, bringen gute Laune mit, feuern an und freuen uns über jeden, der auch spontan vorbeikommen möchte, hier auf dem Marktplatz, wo auch Start und Ziel ist.
0: Ja, dann würde ich sagen, maximalen Erfolg allen Läufern und viel Spaß allen Besuchern. Gut Lauf wünscht Ostseewelle und passenderweise jetzt Michael Patrick Kelly mit Run Free. Aktueller Song bei Ostseewelle.

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15: Ich bin Babit Büchner. Das ungarische Parlament hat Peter Modjar zum neuen Ministerpräsidenten gewählt. Eine deutliche Mehrheit der Abgeordneten stimmten für den bürgerlichen Politiker, der damit Viktor Orbán nach 16 Jahren an der Macht ablöst.
16: Modjars Tisza-Partei hatte die Parlamentswahl im April mit klarem Vorsprung gewonnen. Der neue Regierungschef verspricht nicht weniger als eine Systemwende. Unter Orbán war Ungarn zu einer korrupten Halbautokratie verkommen. In Europa war das Land isoliert. Modjar möchte rechtsstaatliche und demokratische Verhältnisse schaffen. Die Ungarn sollen wieder eine Zukunft für sich und ihr Land sehen können, sagte er in seiner Antrittsrede. Aus Budapest, Gregor Mayer.
15: Nach einer von US-Präsident Donald Trump vermittelten Waffenruhe im Ukraine-Krieg hat Kreml-Chef Wladimir Putin seine Militärparade zum 9. Mai störungsfrei durchgezogen, wenn auch deutlich kleiner, ohne Panzer und Raketen. Die von ukrainischer Seite befürchteten Drohnenangriffe blieben aus. Russland feiert am 9. Mai den Tag des Sieges der Sowjetunion über Nazi-Deutschland. In seiner Rede zeigte sich Putin sicher, dass Moskaus Armee auch den Krieg gegen die Ukraine gewinnt. Und zum Sport. Magdeburg hat einen großen Schritt in Richtung Klassenerhalt in der zweiten Fußball-Bundesliga gemacht. Die Mannschaft gewann gegen Kiel mit 3:1. Dresden verpasste die vorzeitige Rettung. Die Sachsen verloren mit 1:2 beim Abstiegskampf-Konkurrenten Braunschweig. Im Aufstiegskampf hat Hannover die Chance verpasst, Druck auf die Konkurrenz zu machen. Gegen Bochum stand es am Ende 1:1.
17: Blick zum Wetter für uns in Hamburg und in Schleswig-Holstein am Samstag. Ostseewelle ist hier und es sieht ganz vernünftig aus. Eine Sonne und Wolken bei 19 Grad. Das war's dann auch schon gewesen. Zwei-Tage-Trend morgen am Sonntag auch sonnig. Generell mehr Wolken, auch mal Regen am Start. Temperaturen festgewachsen bei 19, das gefällt. Und am Montag zum Wochenstart, ja, Wolken, Regen, teilweise auch Gewitter bis 13 noch. 17.02 Uhr.
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17: Auf den Straßen soweit alles schick. Flitzerblitzer haben wir auf der A24 Richtung Hamburg in der Baustelle Wörbelin und Gegenrichtung Richtung Berlin im Dreieck Wittstock. B96 zwischen Rambin und Samtens am Parkplatz. B103 in Dresenow Richtung Mainburg. B105 Höhe Lieschow Richtung Wismar. B106 Schweriner Umgehung bei Neumühle. Danke an Janine fürs Melden. Dann die B108 in Bresen beidseitig. B208 Mühleneixen Richtung Gardebusch. Zwischen Buche und Hohenmocker Höhe Letzin Siedlung. Kolonie Lalchow Richtung Plau. Waschow Richtung Zarrentin und zwischen Wustrow und Dierhagen. Soweit von hier. Wenn ihr mehr gesehen habt, ruft gerne an, so ihr könnt. Studio-Hotline ist immer die 0381 49 78 110, denn keiner meldet mehr aktuelle Flitzerblitzer.
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0: Hier kommt der nächste aktuelle Hit bei Ostsee.
1: Miles Smith und Niall Horan mit Drive Safe.
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schönsten Samstagnachmittag der Woche wünscht euer Lieblingssender Ostseewelle. Und eigentlich wollte ich mit euch jetzt auf die Ergebnisse in der Fußball-Bundesliga gucken. Es ist nämlich hochgradig interessant, was da heute passiert ist. Problem, das Wetter ist so schön und die Spieler bleiben wohl einfach ein bisschen länger auf dem Rasen. Satte Nachspielzeiten, also wir sind weit, weit, weit entfernt davon durch zu sein. Eins von vier Spielen ist gerade zu Ende gegangen. Ich würde sagen, wir spielen noch Dido hier with me und dann gucken wir danach nochmal, ob sie dann alle mal fertig sind. Und dann sage ich euch, ist aufregend, was da in der Bundesliga passiert ist. Jetzt erstmal Dido bei Ostseewelle.

0: Ganz entspannt durch den Samstagnachmittag. Ostseewelle ist hier mit Dido, Here With Me und Nu. Gucken wir mal in die Bundesliga.
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0: So, Leute, und da geht ein für beide Seiten sehr entscheidendes Spiel zu Ende. RB Leipzig gewinnt 2:1 gegen St. Pauli. Das heißt für Leipzig, das Ticket für Europa kommende Saison ist sicher. Und für St. Pauli heißt es, um den Klassenerhalt bangen. Denn durch die Niederlage heute ist nur noch der Relegationsplatz drin. Und jetzt kommt's. Augsburg souverän 3:1 gegen Gladbach. Mhm. Hoffenheim 1:0 gegen Bremen. Stuttgart 3:1 gegen Leverkusen. Das einzige Spiel, das noch läuft. Das heißt aber auch, Stuttgart und Hoffenheim, die beiden heutigen Sieger, die kloppen sich kommende Woche um den letzten freien deutschen Startplatz in der Champions League. Das ist ordentlich. Bayern ist ja sowieso Meister, brauchen wir nicht mehr drüber reden. Aber ansonsten ist es noch recht spannend, weil Leipzig jetzt Dritter ist, Stuttgart Vierter, Hoffenheim Fünfter. Und die beiden sind punktgleich. Naja. Wir sind gespannt. Nächste Woche ein Wochenende der Entscheidungen im Fußball. Auch für Hansa Rostock, die heute 5:3 abgeliefert haben, geht es ja eventuell auch noch um die Relegation, ne?
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0: Das ist ein wirklich vortrefflicher Samstagnachmittag, möchte ich mal ganz vorsichtig sagen. 17 Grad maximal mit Sonne und mit Wolken. Später in der Nacht auch so, aber wird sehr, sehr frisch. Bis 4 Grad kann es runtergehen. Der Zwei-Tage-Trend, der kann temperaturtechnisch zwar mehr, morgen am Sonntag 20 Grad, aber dafür Regen und Montag auch bei 14 Grad noch. So, 17:30, bester Verkehrsservice für unser Land hier bei Ostseewelle. Erstmal alles schick auf den Straßen, gute Fahrt, Flitzerblitzer. Ja, die stehen auf der B105 Rostock-Warnow-Allee, wenn ihr aus dem Tunnel kommt Richtung Lüttenklein. Höhlischow Richtung Wismar auf der 105, dann B106 Umgehung Schwerin Höhe Neumühle. Bresen ist auf der B108 beidseitig. B208 Mühlen-Eixen Richtung Gardebusch, zwischen Buro und Hohenmocker Höhe Lützin-Siedlung. Kolonie Lalchow Richtung Plau, zwischen Wustrow und Dierhagen und? Fragezeichen, jetzt kommt ihr, wenn ihr was habt. Studio-Hotline ist die 0381 49 78 110. Denn keiner meldet mehr aktuelle Flitzerblitzer.
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0: Schöner, rockiger Evergreen, sagt man. Sagt man noch Evergreen? Egal, Ostseewelle hier am Samstagnachmittag. Studio Hotline 0381 49 78 110. Wer ist da? Moin.
1: Der Ralf am Telefon mit zwei Verkehrsmeldungen. Einmal Schudor Kreuz Richtung Stadtzentrum Rostock. Steht auf der rechten Seite ein Pannen-Pkw. Kurz hinter der Auffahrt vom Stadtring.
0: Okay.
1: Und die zweite ist Stadtautobahn Rostock nach Warnemünde. Kurz vor Lichtenhagen, bevor es dort vierspurig wird mit der Einfahrt Lichtenhagen. Ein Pkw auch rechts am Straßenrand, ungesichert.
0: Alles klar, Dankeschön, Ralf, nehmen wir so mit rein.
1: Danke, schönes Wochenende und schönen Muttertag.
0: Jo, Dankeschön. Um Gottes Willen, wir haben noch wieder die größte Blumengrußaktion des Landes, die morgen läuft. Da sind wir vorbereitet.
1: Weiß ich.
0: Sehr gut, Ralf.
1: Schönen Tag noch.
0: Jo, tschüss.

0: oder so ähnlich. Roxette, Joyride hier bei Ostseewelle. Schön 90er Power für euren Samstag. Gleich Musik, die auch automatisch nach mehr klingt, nach Abenden draußen und außerdem noch neu ist. J-Lo und David Guetta haben eine Nummer zusammen gemacht. Save Me Tonight gibt's hier in der nächsten halben Stunde und mehr Frühlings-Sommerfeeling. Inner Circle mit Sweat, ebenfalls aus den 90ern. Bis gleich hier bei Ostseewelle.
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11: Ich bin Babit Büchner. Das ungarische Parlament hat Peter Modjar zum neuen Ministerpräsidenten gewählt. Eine deutliche Mehrheit der Abgeordneten stimmten für den bürgerlichen Politiker, der damit Viktor Orban nach 16 Jahren an der Macht ablöst.
12: Modjars Tisza-Partei hatte die Parlamentswahl im April mit klarem Vorsprung gewonnen. Der neue Regierungschef verspricht nicht weniger als eine Systemwende. Unter Orban war Ungarn zu einer korrupten Halbautokratie verkommen. In Europa war das Land isoliert. Modjar möchte rechtsstaatliche und demokratische Verhältnisse schaffen. Die Ungarn sollen wieder eine Zukunft für sich und ihr Land sehen können, sagte er in seiner Antrittsrede. Aus Budapest, Gregor Mayer.
11: Nach einer von US-Präsident Donald Trump vermittelten Waffenruhe im Ukraine-Krieg hat Kreml-Chef Wladimir Putin seine Militärparade zum 9. Mai störungsfrei durchgezogen, wenn auch deutlich kleiner, ohne Panzer und Raketen. Die von ukrainischer Seite befürchteten Drohnenangriffe blieben aus. Russland feiert am 9. Mai den Tag des Sieges der Sowjetunion über Nazi-Deutschland. In seiner Rede zeigte sich Putin sicher, dass Moskaus Armee auch den Krieg gegen die Ukraine gewinnt. Und zum Sport. Magdeburg hat einen großen Schritt in Richtung Klassenerhalt in der zweiten Fußball-Bundesliga gemacht. Die Mannschaft gewann gegen Kiel mit 3:1. Dresden verpasste die vorzeitige Rettung. Die Sachsen verloren mit 1:2 beim Abstiegskampf-Konkurrenten Braunschweig. Im Aufstiegskampf hat Hannover die Chance verpasst, Druck auf die Konkurrenz zu machen. Gegen Bochum stand es am Ende 1:1.
0: Blick zum Wetter für uns in Hamburg und in Schleswig-Holstein am Samstag. Ostseewelle ist hier und es sieht ganz vernünftig aus. Eine Sonne und Wolken bei 19 Grad. Das war's dann auch schon gewesen. Zwei-Tage-Trend morgen am Sonntag auch sonnig. Generell mehr Wolken, auch mal Regen am Start. Temperaturen festgewachsen bei 19, das gefällt. Und am Montag zum Wochenstart, ja, Wolken, Regen, teilweise auch Gewitter bis 13 noch. Uhr Spur 2. Bester Verkehrsservice für unser Land hier bei Ostseewelle. Stadtverkehr Rostock, Schutower Kreuz stadteinwärts. Defekter Pkw auf der rechten Spur und Stadtautobahn Richtung Warnemünde, Hochhöhe Lichtenhagen, da auch ein Liegenbleiber. Rechte Spur. Nizza Blitzer A24 Richtung Hamburg, Baustelle Wöbbelin. Nochmal gleiche Richtung Höhe Kremmen und Richtung Berlin im Dreieck Wittstock. Dann die B103 in Dresenow Richtung Mainburg. B105 Rostock aus dem Warnow-Tunnel Richtung Lüttenklein. Auf der 105 Höhe Lieschow Richtung Wismar. B108 in Bresen beidseitig. B208 Mühleneichsen Richtung Gardebusch. Zwischen Buchow und Hohenmocker Höhe Lezin-Siedlung. Kolonie Lalchow Richtung Plau und zwischen Wustrow und Dierhagen. Wenn ihr mehr habt, dann jederzeit Bescheid sagen. Studio-Hotline ist immer die 0381 49 78 110. Denn keiner meldet mehr aktuelle Flitzerblitzer.
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1: Das sind Jennifer Lopez und David Guetta mit Save Me Tonight.

0: Ein Song, der förmlich schreit Frühling. Ostseewelle hier am Samstagabend. Eure Playlist für den Grillabend steht schon. Man nehme etwas Eagle-Eyed Cherry, einen Schuss Glockenbach und verfeinern mit Austies. Zubereitungszeit so ungefähr 5 Minuten, dann sind sie hörfertig. Also bis gleich, gleich.
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0: Der Blick zum Wetter hier bei Ostseewelle am Samstagabend. Sonne und Wolken weiterhin, serviert bei 17 Grad maximal. Und der Zwei-Tage-Trend morgen am Sonntag gibt's zwar 20, dafür aber mehr Wolken und Regen. Und am Montag auch so Wochenstart mit 14 Grad. Gleich 18:30, 6:30, bester Verkehrsservice für unser Land jetzt hier bei Ostseewelle. Stadtverkehr Rostock, Schutower Kreuz, Stadt einwärts, ein defekter PKW auf der rechten Spur. Des Weiteren Flitzerblitzer auf der A24 Richtung Hamburg, Baustelle Wöbelin. Dann B105 Höhe Lieschow Richtung Wismar. B106 Umgehung Schwerin Höhe Neumühle. B108, das ist in Bresen beidseitig. Zwischen Buro und Hohenmocker Höhe Lezin Siedlung. Kolonie Lalchow Richtung Plau und zwischen Hustrow und Dierhagen. Wenn ihr mehr von uns habt, dann sagt gerne Bescheid. Studio-Hotline ist die 0381 49 78 110. Denn keiner meldet mehr aktuelle Flitzerblitzer.
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Es ist völlig wahnsinnig, was Hansa Rostock heute im Ostseestadion abgeliefert hat. Hier ist Ostseewelle am Samstagabend. 5:3 hat die Kogge gegen die zweite von Stuttgart gewonnen. Richtig, richtig starkes Spiel. Inklusive Laola-Welle und Freibier hinterher, war echt super. Für die Tabelle heißt es jetzt aber Folgendes: Hansa ist Platz 5 und um irgendwie den Relegationsplatz noch zu erhaschen, muss Hansa das letzte Spiel bei Saarbrücken gewinnen und parallel müssen Duisburg und Essen beide verlieren. Dann könnte es mit dem Relegationsplatz klappen. Nächste Woche, am Samstag, spielen alle in Liga 3 gleichzeitig um 13:30 Uhr.

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1: Ich bin Babette Büchner. Nach dem vorläufigen Stopp der Entlastungsprämie hat Bundeskanzler Friedrich Merz Beratungen der Koalition über andere Lösungen angekündigt. Man werde diskutieren, was noch getan werden könne, so der Kanzler.
2: Es war eine Schlappe für die Bundesregierung. Ihr Plan, dass Beschäftigte vom Arbeitgeber bis zu 1.000 Euro steuerfrei bekommen können, ist erst einmal vom Tisch. Der Bundesrat stimmte dem Gesetzentwurf nicht zu, wegen der befürchteten Einnahmeausfälle. Ob die Regierung nun den Vermittlungsausschuss anruft, um dort nach einem Kompromiss zu suchen, ist noch offen. Das Thema Entlastungen dürfte auf jeden Fall zentral sein beim Koalitionsausschuss am kommenden Dienstag. Aus Berlin, Thomas Brockt.
1: Das ungarische Parlament hat Peter Matyja zum neuen Ministerpräsidenten gewählt. Eine deutliche Mehrheit der Abgeordneten stimmten für den bürgerlichen Politiker. Matyja löst Viktor Orbán nach 16 Jahren an der Macht ab.
3: Matyjas Tisza-Partei hatte die Parlamentswahl im April mit klarem Vorsprung gewonnen. Der neue Regierungschef verspricht nicht weniger als eine Systemwende. Unter Orbán war Ungarn zu einer korrupten Halbautokratie verkommen. Die Wirtschaft stagnierte, in Europa war das Land isoliert. Matyja möchte rechtsstaatliche und demokratische Verhältnisse schaffen. Die Ungarn sollen wieder eine Zukunft für sich und ihr Land sehen können, sagte er in seiner Antrittsrede. Aus Budapest, Gregor Mayer.
1: Grüne und CDU haben grünes Licht gegeben für eine Neuauflage der grün-schwarzen Landesregierung in Baden-Württemberg. Die Delegierten beider Parteien stimmten dem Koalitionsvertrag bei Parteitagen zu. Die beiden Verhandlungsführer Cem Özdemir und Manuel Hage warben für einen politischen Kurs der Mitte. Und zum Fußball. RB Leipzig ist sicher in der Champions League nach einem 2:1-Sieg gegen Abstiegskandidat FC St. Pauli. Und auch Stuttgart ist auf dem besten Weg in Richtung europäische Königsklasse. Die Mannschaft zog durch ein 3:1 im direkten Duell an Bayer Leverkusen vorbei. Augsburg darf weiter vom Einzug in die Conference League träumen nach einem 3:1 gegen Mönchengladbach. Und Hoffenheim gewann gegen Werder Bremen mit 1:0.
4: Der Blick zum Wetter hier am Samstagabend bei Ostseewelle. Ja, Sonne und Wolken bei 17 Grad maximal. Später in der Nacht Temperatursturz auf 4 Grad plus. Und der Zwei-Tage-Trend morgen am Sonntag 20 Grad. Wird schwül, weil Wolken und Regen reinkommen. Montag ein bisschen gedämpft mit den Temperaturen 14 Grad noch. Ganz genau 19.03 Uhr. Bester Verkehrsservice für unser Land hier bei Ostseewelle. Die A20 Richtung Stettin. In der Ausfahrt Triebsee ist ein defekter PKW hier auf der Fahrbahn. Danke an Danny bei WhatsApp fürs Melden. Dann haben wir die Flitzerblitzer stehen auf der A24 Richtung Hamburg, Baustelle Wörbelin und Richtung Berlin, Dreieck Wittstock. B103, Dresenau Richtung Mainburg. B104 Chemnitz Richtung Staffenhagen an der Bushaltestelle. B105 Rostock, Warnow-Allee aus dem Tunnel kommt Richtung Lüttenklein. B108 Bresen beidseitig zwischen Buro und Hohenmocker Höhe Litzin-Siedlung. Kolonie Lalchow Richtung Plau. Wörbelin Richtung Ludwigslust und zwischen Wustrow und Dierhagen. Jo, wenn ihr mehr gesehen habt, lasst es uns wissen. Studio-Hotline ist die 0381 49 78 110, denn keiner meldet mehr aktuelle Flitzerblitzer.
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0: Den schönsten Samstagabend der Woche wünscht euer Lieblingssender Ostseewelle. Hunter X gerade gehört mit Golden. Und jetzt würde ich sagen, gucken wir mal auf das letzte Spiel in der Fußball-Bundesliga. Zumindest an diesem Samstag.
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0: Das ist das Spiel Bayern München gegen Wolfsburg. Hallöchen. Und es steht unentschieden. Tja. Da hätte man mehr erwartet, aber Bayern ist Meister. Was sollen die noch machen? Es ist übrigens Wolfsburg gegen Bayern, also die spielen in Wolfsburg. Und den Wölfen würde ein Sieg richtig gut tun, weil die stehen aktuell auf Tabellenplatz 16. Relegationsplatz. Mit einem Sieg könnten sie noch ein bisschen Boden gut machen in Richtung, ja, Tabellenmittelfeld. Sieht aktuell aber nicht danach aus. 0:0 bei Wolfsburg gegen Bayern.

0: the music. Don't stop the music, sagt Rihanna. Bitte nicht die Musik ausmachen. Dann machen wir das auch nicht. Ostseewelle ist hier und komm, wir machen was Neues an gleich. Holly Humberstone, Love Somebody und die Pet Shop Boys gibt's noch. Und Somber, das machen wir. 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
0: Der Blick zum Wetter hier bei Ostseewelle am Samstagabend. Sonne und Wolken bei so 16, 17 Grad maximal. Nachts knallt's runter bis auf 8 bis 4 Grad Tiefstwerte. Und der Zwei-Tage-Trend morgen am Sonntag 20 Grad. So weit, so warm. Ein paar Wolken, bisschen Regen. Ansonsten lacht die Sonne. Montag nicht mehr. Da wird's generell kühler. 14 Grad mit mehr Wolken und mehr Regen. So. 19:29 ganz genau, bester Verkehrsservice für unser Land mit der A20 Richtung Stettin. In der Ausfahrtrieb See ist defekter PKW auf der Fahrbahn. Dann haben wir vor den Flitzerblitzern eine Vermisstenmeldung der Polizei aus Rostock. Seit heute wird die 20-jährige Lucrecia Etusamania vermisst. Sie ist zuletzt im Bereich des Uniklinikums Rostock gesehen worden. Kommt ursprünglich aus Hamburg, kann deshalb sein, dass sie dorthin unterwegs ist, auch mit den öffentlichen Verkehrsmitteln. Sie ist 1,80 groß, kräftig, hat lange dunkle Haare mit blonden Strähnen zum Zopf gebunden, trug zuletzt eine Jogginghose und einen rosa Pullover. Bild im Web bei ostseewelle.de zu finden, wer was weiß. Hinweise wie immer an die Polizei. Dankeschön. Flitzerblitzer, yo, A24 dreimal Richtung Hamburg in der Baustelle Wörbelin, dann Höhe Kremmen und Richtung Berlin im Dreieck Wittstock. B103, Dresenow Richtung Mainburg. B105, Warnow-Allee aus dem Tunnel raus Richtung Lüttenklein. Die Hagen am Hotel Blinkfür. Kolonie Lalchow Richtung Plau, Waschow Richtung Zarrentin und Wörbelin Richtung Ludwigslust. Soweit von hier, wenn ihr mehr gesehen habt. Gerne ergänzen, so es geht. Studio Hotline ist die 0381 49 78 110. Denn keiner meldet mehr aktuelle Flitzerblitzer.
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0: Mit Adrian Mützel und geiler Mucke von Somber 12 to 12 bei Ostseewelle. Schönen Abend.

0: Das ist aus der Welle am Samstagabend. Die meiste Musik mit allen aktuellen Hits. Gleich was Neues von Halle Humberstone. Vorher ran an die Studio-Hotline. Moin.
1: Hallo, guten Abend. Hier ist Matze. Ich wollte gerne eine Verkehrsbehinderung melden. In Torgelow, in Fahrtrichtung Heinrichsruh, die Bahnschranken gehen nicht mehr hoch. Die sind geschlossen und es kommt aber kein Zug. Also die sind defekt. Wenn möglich, denn beim Bahnhof den Bahnübergang benutzen oder den Bahnübergang Richtung Ecke sehen.
0: Dankeschön, Matze. Wissen wir Bescheid.
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3: Holly Humberstone. To love somebody.

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1: Ich bin Babette Büchner. Nach dem vorläufigen Aus für die versprochene Entlastungsprämie hält Bundesfinanzminister Lars Klingbeil an Finanzhilfen für Beschäftigte fest. Seine Hand bleibe ausgestreckt, sagte Klingbeil. Die Bundesregierung wird bei ihrem nächsten Spitzentreffen am Dienstag über Lösungen beraten.
2: Man dürfe sich jetzt nicht im Klein-Klein zerlegen, sondern müsse den Bürgerinnen und Bürgern schnell ein Signal senden, mahnt Finanzminister Klingbeil. Nach dem Nein der Länder zur steuerfreien Prämie könnten beim Treffen am Dienstag Entlastungen über eine Reform der Einkommensteuer angeschoben werden. Davon sollen dann vor allem Menschen mit kleinen und mittleren Einkommen profitieren. Aber auch da ist fraglich, ob die Länder am Ende mitziehen. Denn sie lehnen die Entlastungsprämie für Beschäftigte vor allem wegen möglicher Steuerausfälle ab. Katrin Müller, Nachrichtenredaktion.
1: Mit der Wahl von Peter Modja zum Ministerpräsidenten ist in Ungarn die 16-jährige Ära von Viktor Orban zu Ende gegangen. Das Parlament hob mit deutlicher Mehrheit den Chef der bürgerlichen Tisza-Partei ins höchste Regierungsamt. Anschließend legte Modja den Amtseid ab. Die neue Parlamentspräsidentin hatte zuvor als erste Amtshandlung verfügt, dass nach 12 Jahren die Europafahne wieder an der Fassade des Parlamentsgebäudes angebracht wird. Nach dem Hantavirus-Ausbruch auf einem Kreuzfahrtschiff wachsen die Sorgen vor weiteren Infektionen. Experten beruhigen aber. Morgen soll das Schiff die Kanareninsel Teneriffa erreichen.
3: Für die fast 150 Menschen an Bord des von Infektionen mit dem Hantavirus betroffenen Kreuzfahrtschiffes Hondius geht eine 40-tägige Odyssee zu Ende. Wenn alles klappt wie geplant, können die Menschen aus 23 Nationen nun von der spanischen Ferieninsel Teneriffa aus endlich in ihre Heimat fliegen. Dort aber könnte sie eine längere Quarantäne erwarten, denn eine Entwarnung gibt es wegen der langen Inkubationszeit und unzuverlässiger Testmethoden erst Wochen nach dem letzten Kontakt mit einem Erkrankten. Aus Spanien, Jan-Uwe Rondeburger.
1: Und zum Fußball. RB Leipzig ist sicher in der Champions League nach einem 2:1-Sieg gegen den FC St. Pauli. Und auch Stuttgart ist auf dem besten Weg in Richtung europäische Königsklasse. Die Mannschaft zog durch ein 3:1 im direkten Duell an Bayer Leverkusen vorbei. Außerdem spielten Hoffenheim gegen Werder Bremen 1:0 und Augsburg gegen Mönchengladbach 3:1.
4: Der Blick zum Wetter hier bei Ostseewelle am Samstagabend. Immer noch schön sonnig. Abendsonne am Start mit Wolken bei so 16 Grad maximal. Nachts runter 8 bis 4 Grad und 2-Tage-Trend morgen am Sonntag, naja, 20, aber ein paar Regenschauer unterwegs. Montag generell grauer, nasser, frischer, 14 Grad noch. 20.04 Uhr mittlerweile. Bester Verkehrsservice für unser Land bei Ostseewelle, Landkreis Vorpommern-Greifswald. Torgelow Richtung Heinrichsruh. Am Bahnübergang gehen die Schranken nicht mehr hoch. Das sind dementsprechend bitte umfahren, bis das gefixt ist. Flitzerblitzer auf der A24 Richtung Hamburg, Baustelle Wörbelin. Dann B96 zwischen Rambin und Samtens am Parkplatz. B104 Chemnitz an der Bushalte Richtung Staffenhagen. Miro Richtung Wesenberg auf der 198 hier an der Rettungswache. Appelhof beidseitig wird gelasert, hat Marvin gesagt. Besten Dank dafür. Die Hagen am Hotel Blinkführ, Waschow Richtung Zarrentin und Wörbelin Richtung Ludwigslust. Keiner meldet mehr aktuelle Flitzerblitzer. Ich bin Adrian Mützel. Schönen Samstagabend für euch, ne?
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1: Ich bin Ursula Winkler. Nach dem vorläufigen Aus für die versprochene Entlastungsprämie hält Finanzminister Klingbeil an Hilfen für Beschäftigte fest. Seine Hand bleibe ausgestreckt, sagte er. Die Bundesregierung will bei ihrem nächsten Spitzentreffen am Dienstag über Lösungen beraten.
2: Man dürfe sich jetzt nicht im Klein-Klein zerlegen, sondern müsse den Bürgerinnen und Bürgern schnell ein Signal senden, mahnt Finanzminister Klingbeil. Nach dem Nein der Länder zur steuerfreien Prämie könnten beim Treffen am Dienstag Entlastungen über eine Reform der Einkommensteuer angeschoben werden. Davon sollen dann vor allem Menschen mit kleinen und mittleren Einkommen profitieren. Aber auch da ist fraglich, ob die Länder am Ende mitziehen. Denn sie lehnen die Entlastungsprämie für Beschäftigte vor allem wegen möglicher Steuerausfälle ab. Katrin Müller, Nachrichtenredaktion.
1: Im kommenden Jahr könnte es deutlich weniger Behandlungen in den Arztpraxen geben, wegen der geplanten Einsparungen im Gesundheitswesen. Nach Angaben der Kassenärztlichen Vereinigungen wären dadurch rund 46 Millionen Behandlungsfälle nicht finanziert.
3: Die Kassenärzte schlagen Alarm. Es drohen noch weniger Arzttermine, noch längere Wartezeiten und noch mehr Aufnahmestopps in Praxen. Denn das Gesetz sieht weniger Extrazahlungen an Ärzte vor. Aber die seien Unternehmer, sagt Kassenärztechef Gassen der Bild. Gibt es weniger Geld, müssten die Praxen ihre Angebote eben einschränken. Das Sparpaket soll dafür sorgen, dass die Beiträge der gesetzlichen Krankenkassen nicht weiter ansteigen. Das Gesetz muss noch durch den Bundestag und Bundesrat. Thomas Bremser, Nachrichtenredaktion.
1: Das vom Hantavirus-Ausbruch betroffene Kreuzfahrtschiff Hondius soll heute die Kanareninsel Teneriffa erreichen und vor einem Hafen anlegen. Die Ausschiffung der Menschen soll dann bei Tageslicht beginnen. Die Heimreise der deutschen und anderen europäischen Passagiere ist laut spanischen Behörden gesichert. Sie werden in versiegelten Fahrzeugen über einen abgesperrten Korridor transportiert und direkt in ihre Herkunftsländer zurückgeführt. 3 Menschen waren an Bord gestorben. Zum Fußball. Im Abendspiel der Bundesliga hat der FC Bayern beim VfL Wolfsburg mit 1:0 gewonnen. Zuvor hatte sich RB Leipzig das Ticket für die Champions League geholt mit einem 2:1-Sieg gegen St. Pauli. Die weiteren Ergebnisse: Hoffenheim-Bremen 1:0, Augsburg-Gladbach 3:1 und Stuttgart-Leverkusen ebenfalls 3:1.
4: Durch die Nacht, rein in den Sonntag, 10. Mai. Ostseewelle ist hier mit dem Blick zum Wetter. Es ist meistens trocken bei so 8 bis 4 Grad Tiefstwerten. Der Tag heute kommt mit Sonne und mit 20 Grad. Das sind die guten Nachrichten, aber es kommen auch Wolken rein, die bringen auch mal Regen mit. 2-Tage-Trend, morgen Montag, der Wochenstart mit 14 Grad. Bisschen Sonne, ansonsten wieder grau und nass am Dienstag. Naja, gleiches Bild, unverändert auch von den Temperaturen.
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1: Das sind Jennifer Lopez und David Guetta mit Save Me Tonight.

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1: Ich bin Ursula Winkler. Nach dem vorläufigen Stopp für die von der Bundesregierung versprochene Entlastungsprämie hat Bundeskanzler Merz Beratungen der Koalition über andere Lösungen angekündigt. Er sagte, man werde in der Koalition diskutieren, was noch getan werden könne. Vorgesehen war, dass Arbeitgeber ihren Beschäftigten freiwillig bis zu 1.000 Euro steuerfrei als Entlastung zahlen können. Im Bundesrat hatte die Prämie aber die nötige Mehrheit verfehlt. Mit einer Militärparade in Moskau hat Russland wie immer am 9. Mai den Sieg über Nazi-Deutschland gefeiert. Präsident Putin zeigte sich bei seiner Rede überzeugt, den Angriffskrieg gegen die Ukraine zu gewinnen.
2: Der Kreml hier in Moskau reagierte erleichtert, dass die Militärparade ohne die befürchteten Drohnenangriffe aus der Ukraine über die Bühne ging. Aus Angst vor Störungen verzichtete Kreml-Chef Putin diesmal auf die sonst übliche Waffenschau mit Panzern und Raketen. Sehr gelegen kam Putin und den tausenden Soldaten heute auch eine von US-Präsident Trump vermittelte Waffenruhe. Die hielt zwar zumindest hier in Moskau, an anderen Stellen aber warfen sich die Kriegsparteien wie bei Waffenruhen in der Vergangenheit erneut massenhafte Verstöße vor. Aus Moskau, Ulf Mauder.
1: Altersvorsorge per Aktie bleibt für viele Menschen in Deutschland ein Tabu, trotz neuer staatlicher Förderung. Fast jeder zweite Erwerbstätige hält es für unwahrscheinlich, ein gefördertes Altersvorsorgedepot zu eröffnen. Das ergab eine YouGov-Umfrage für die Postbank.
3: Die Deutschen gelten beim Geldanlegen als vorsichtig. Aktien und Fonds sind vielen zu unsicher, obwohl dabei langfristig oft mehr rumkommt als beim klassischen Sparkonto. Ab Januar soll es neue Möglichkeiten geben, privat und staatlich gefördert über ein Altersvorsorgedepot für den Ruhestand vorzusorgen. Kinder und Jugendliche können mit der Frühstartrente den ersten Grundstein legen. Laut Umfrage würde rund ein Drittel der Berufstätigen dann aber eine sichere Anlage mit garantiertem Auszahlungsbetrag wählen, statt der Risikovariante ohne Garantien. Katrin Müller, Nachrichtenredaktion.
1: Zum Fußball. Im Abendspiel der Bundesliga hat der FC Bayern beim VfL Wolfsburg mit 1:0 gewonnen. Zuvor hatte sich RB Leipzig das Ticket für die Champions League geholt mit einem 2:1-Sieg gegen St. Pauli. Die weiteren Ergebnisse: Hoffenheim-Bremen 1:0, Augsburg-Gladbach 3:1 und Stuttgart-Leverkusen ebenfalls 3:1.
4: Durch die Nacht rein in den Sonntag, 10. Mai. Ostseewelle ist hier mit dem Blick zum Wetter. Es ist meistens trocken bei so 8 bis 4 Grad Tiefstwerten. Der Tag heute kommt mit Sonne und mit 20 Grad. Das sind die guten Nachrichten, aber es kommen auch Wolken rein, die bringen auch mal Regen mit. Zwei Tage Trend, morgen Montag, der Wochenstart mit 14 Grad. Bisschen Sonne, ansonsten wieder grau und nass am Dienstag. Naja, gleiches Bild, unverändert auch von den Temperaturen.
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1: Holly Humberstone, To Love Somebody.

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1: Ich bin Ursula Winkler. Wie geht es weiter nach dem vorläufigen Aus für die umstrittene 1.000 Euro Entlastungsprämie? Die Bundesregierung sucht nun nach Alternativen, um die Menschen in Deutschland bei den steigenden Energiepreisen zu unterstützen.
2: Wegen schlechter Umfragewerte und internen Streits steht Schwarz-Rot bereits unter Druck. CSU-Chef Markus Söder warnt die Koalition in der Welt am Sonntag nun vor einem Scheitern. Möglicherweise könnte eine Lösung aber komplett anders aussehen als mit der Prämie geplant. Bundeskanzler Friedrich Merz kündigte zumindest Gespräche über neue Wege an, um die gestiegenen Belastungen durch die Energiepreise abzufedern. Am Dienstag soll im Koalitionsausschuss über das weitere Vorgehen beraten werden. Babette Büchner, Berlin.
1: Sowohl die russischen als auch die ukrainischen Streitkräfte nutzen nach Angaben aus Kiew die aktuelle Feuerpause zum Heranführen von Verstärkungen sowie zur Rotation ihrer Truppen. Daneben würden auch neue Waffen und Munition an die Frontlinien herangebracht, sagte ein ukrainischer Armeesprecher. Die Lage an den Fronten sei vorerst ruhig. Zwar gäbe es noch einzelne Kämpfe, doch diese seien deutlich weniger intensiv. Das vom Hunter-Virus-Ausbruch betroffene Kreuzfahrtschiff Hondius soll am Morgen Teneriffa erreichen und vor einem Hafen anlegen. Die Ausschiffung der Menschen soll dann bei Tageslicht beginnen. Der Chef der Weltgesundheitsorganisation WHO Tedros hat sich persönlich an die Menschen auf Teneriffa gewandt und gesagt, das Risiko sei gering.
3: Es ist sehr ungewöhnlich, dass sich der WHO-Chef in einem Brief direkt an die Bewohner der Insel richtet. Er verstehe ihre Sorgen, aber die seien unbegründet. Der Transport der Passagiere zu den Flugzeugen sei bestens organisiert, ein Kontakt mit Bürgern oder auch nur Gegenständen auf der Insel gar nicht möglich. Außerdem sei es erfreulich, dass auf dem Kreuzfahrtschiff kein neuer Verdachtsfall aufgetreten sei. Grundsätzlich versicherte der WHO-Chef erneut, dass das Hunter-Virus nicht mit Covid vergleichbar sei. Aus Wien, Matthias Röder.
1: Zum Fußball. Im Abendspiel der Bundesliga hat der FC Bayern beim VfL Wolfsburg mit 1:0 gewonnen. Zuvor hatte sich RB Leipzig das Ticket für die Champions League geholt mit einem 2:1 Sieg gegen St. Pauli. Die weiteren Ergebnisse: Hoffenheim-Bremen 1:0, Augsburg-Gladbach 3:1 und Stuttgart-Leverkusen ebenfalls 3:1.